Ginny, komm, come on. Steh auf, bitte. Du wirst ganz nass. Schon spät, komm. Wir müssen weg hier, raus aus dem Wald, verstehst du nicht? Wo ist dein Schuh? Du hast ihn verloren, als ich dir den Weg zeigen musste. Wer hat verloren? Du dich? Ich mich? Oder? Oder wir?

ist kalt, wir müssen weg hier kommen. Dein Lippenstift ist verwischt. Du hast ihn gekauft und ich habe es gesehen. Zu viel Rot auf deinen Lippen und du hast gesagt, mach mich nicht an. Aber du warst durchschaut. Augen sagen mehr als Worte. Du brauchst mich doch, hm? Alle wissen, dass wir zusammen sind ab heute. Jetzt höre ich sie. Sie kommen. Sie kommen, dich zu holen. Sie werden dich nicht finden. Niemand!

0: Newsflash!
1: In den letzten Monaten ist die Zahl der vermissten Personen dramatisch angestiegen. Die jüngste Veröffentlichung der lokalen Polizeibehörde berichtet von einem weiteren tragischen Fall. Es handelt sich um ein 19-jähriges Mädchen, das zuletzt vor 14 Tagen gesehen wurde. Die Polizei schließt die Möglichkeit nicht aus, dass es sich hier um ein Verbrechen handelt.

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1: Im Studio ist der Nico Eichwald. Knapp 2/3 der Schweizer Bevölkerung haben den Mobilfunkstandard 5G auf dem Handy in Gebrauch. Gleichzeitig erachtet 1/4 die Technologie als gesundheitsschädlich, wie aus einer neuen Umfrage von YouGov Schweiz hervorgeht. Trotz der Verbreitung stufen 1/4 der Befragten 5G als eher oder sehr gesundheitsschädlich ein. Die G7-Staaten wollen mit zusätzlichem Druck auf Russland die Bemühungen um ein Ende des Ukraine-Krieges investieren. In einer Erklärung der Staats- und Regierungschefs vom Gipfeltreffen heißt es, man werde die Sanktionen verschärfen, auch im Öl- und Gassektor. Zudem hätten die 7 führenden westlichen Wirtschaftsmächte vereinbart, der Ukraine weitere weitreichende Waffen zu liefern. Auch die Luftabwehr soll weiter verstärkt werden. Die Ukraine habe in den letzten Monaten im Krieg gegen Russland Fortschritte gemacht, dieser Moment müsse genutzt werden. Die USA unterstützen die Vereinten Nationen mit mehr als 1 Milliarde Dollar für humanitäre Zwecke und Katastrophenhilfe. Das Geld soll dem Kinderhilfswerk UNICEF und dem Welternährungsprogramm WFP zugutekommen, schreibt das US-Außenministerium. Mit mehr als 800 Millionen Dollar gehe der Großteil des Geldes an das WFP, während UNICEF mit rund 218 Millionen Dollar unterstützt werde. Erst vor einem Monat gaben die USA eine Zuwendung an die Vereinten Nationen in Höhe von fast 2 Milliarden Dollar bekannt. Heute startet die Tour de Suisse. Erstmals fahren Frauen und Männer dieselbe Strecke. Stefanie Wies.
2: Los geht's für die Frauen heute Morgen zu Sondrio in Italien, in der Nähe vom Bündnerland. Die Männer starten dann heute Nachmittag auf der gleichen Strecke. Neu hat Tour de Suisse 5 Etappen. Für die Männer ist das Rennen kürzer und für die Frauen länger geworden. Die Etappen hören dort auf, wo sie auch angefangen haben. Das hat man auch aus finanziellen Gründen so gemacht, sagen die Veranstalter. Das Jahr gibt's an der Tour de Suisse 3 hügelige Etappen, 1 Zeitfahren und am Sonntag zum Schluss eine Bergetappe, wo den Fahrerinnen und Fahrer nochmal alles abverlangt.
1: An der Fußball-WM in Nordamerika gewinnt Argentinien gegen Algerien mit 3:0. Alle Tore schoss der fast 39-jährige Lionel Messi. Er hat damit 16 Tore an WMs geschossen und egalisiert damit den Rekord von Miroslav Klose. Der Irak verliert gegen Norwegen mit 1:4 und Frankreich schlägt Senegal mit 3:1.
3: Das Wetter. Ja, wer heute beim Rausschauen schon gedacht hat, mal das könnte ein schöner Tag werden heute. Ja, der liegt absolut richtig. Es sind zwar da und dort ein paar Quellwolken unterwegs, vor allem über den Bergen. Insgesamt bleibt es aber freundlich heute an dem Mittwoch. Das bei maximal 21 Grad in Bivio, 25 Grad gibt es in Klosters und bis zu 30 Grad in Bad Ragaz.
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3: Der Blick auf die Strasse ist sehr unspektakulär, was ja eigentlich positiv ist. Keine besonderen Meldungen für euch. Gute Fahrt.
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3: Ja, schönen guten Morgen wünsche ich euch und falls ihr euch fragen, warum der Wecker immer genau dann läutet, wenn man am besten schläft und am schönsten träumt, ich habe leider auch keine Antwort. Aber zusammen nehmen wir jetzt den Mittwoch in Angriff. Schön sind ihr da. Guten Start.

Bewerber zu suchen, haben wir ja schon wieder geschafft. Langsam aber sicher kann man sagen, steuern wir schon wieder Richtung Wochenende, oder? Also, Kaffee nachfüllen und mit guter Musik in den Mittwoch starten. Und die gibt's jetzt vom Kamerad. Feel alive!

0: Stadt und Gut sind der Mittwoch mit dem Radio von da. Und es gibt doch so Songs, die haben einfach so das Leichte, Unbeschwerte, genau das, was man am Morgen früh braucht. Ja, genau so einer ist der da, wenn ich finde. Hello Radio vom Aiden Feuer. Geht's für euch? Geht's als nächstes.
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0: Time to Shine von Bastian Baker haben wir gehört beim Radio von da. Und jetzt kommen wir zu den News von da mit dem Livio Biondini.
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2: Der Finanzausgleich zwischen den Bündner Gemeinden ist wichtig für den Zusammenhalt innerhalb des Kantons. Damit finanziell schwächere Gemeinden künftig noch besser geholfen werden kann, hat der Grossrat gestern ein paar Sachen angepasst. Laut dem Finanzdirektor Martin Böhler betreffen die Anzahl Schülerinnen und Schüler und die Höhenlage einer Gemeinde.
3: So, dass man ein bisschen den Gemeinden, die einen Haufen Schüler haben, entgegenkommt, jetzt einfach gesagt, aber auch ein bisschen den peripheren Gemeinden, die einen Haufen Lasten aufgrund von Höhe haben und von Weite haben. Da hat man weiter am Kompromiss geschaffen.
2: Durch die Änderungen gibt es auch Gemeinden, beispielsweise Galanca oder Valsot, die weniger Geld aus dem innerkantonalen Finanzausgleich kriegen. Ab heute geht es noch genau 999 Tage bis zur Eröffnung der Special Olympic Winter Games in Graubünden. Um die Veranstaltung aufmerksam zu machen, steht seit gestern auf dem Alexanderplatz in Chur ein Infotower. Dort drauf zu sehen ist unter anderem der Unihockey Special Olympics Athlet Stefano Saladino.
4: Ich freue mich sehr riesig. Ich fühle mich wie ein Star, weil es findet im schönen Kanton Graubünden statt. Gerade dort, wo ich geboren bin, in Irland.
2: Die Wettkämpfe werden in Chur, Arosa und auf der Linzer Heide ausgetragen. Für das werden rund 2'500 Athletinnen und Athleten aus über 100 Ländern erwartet. Die Gemeinde Jenatz verkauft das historische Dorfschulhaus. Die Gemeindeversammlung hat dem Verkauf für 850'000 Franken mit klarer Mehrheit zugestimmt. Das Gebäude aus dem Jahr 1824 geht an ein Ehepaar aus Basel. Die neuen Besitzer wollen die Räume im Obergeschoss selber nutzen, die Ortsvereine sollen das Haus aber weiterhin brauchen können. An der Versammlung ist auch die Jahresrechnung 2025 mit einem Plus von rund 144'000 Franken genehmigt worden. Zudem haben die Stimmberechtigten Geld für Strassensanierungen und ein Schulhausdach reserviert.
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0: Ja, es ist zwar noch früh, aber falls ihr euch jetzt schon überlegen, was ihr am Feierabend macht, alles, was draussen stattfindet, ist eine gute Idee. Das Wetter spielt nämlich mit. Wir haben Sonne gemischt mit ein paar harmlosen Quellwolken. Dazu geht es bis zu 21 Grad in Arusa, 26 Grad in Wiesentis und bis zu 30 Grad in der Bündnerherrschaft.
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0: Und da können wir es kurz machen. Alles rollt, alles fährt, alles gut soweit. Fahren wir drin vorsichtig. Mit euch heute Morgen ist Jessica Müller. Guten Start. Ich übergebe Luca Henning.

0: Die Fußball-WM in den USA, Kanada und Mexiko läuft. Ein Spiel nach dem anderen wird ausgedreht. Aktuell sind gerade unsere Nachbarn Österreich im Einsatz gegen Jordanien. Und Österreich führt aktuell mit 1-0. Passend zur WM hat uns der Livio Biondini ein WM-ABC zusammengetragen. Da gehen wir jetzt mal zu den nächsten Buchstaben. Livio, das S steht nicht nur für Schweiz, sondern auch für einen einzelnen Schweizer separat.
1: Genau, und zwar für den Sandro Scherer, den Schweizer Schiedsrichter. Gerade 4S haben wir da sogar. Das erste Mal seit 16 Jahren stellt nämlich die Schweiz ein Schiri für eine Fußball-WM. 52 Hauptschiedsrichter sind aufgeboten. Der 37-jährige Sandro Scherer ist einer davon. Außerdem ist der Aargauer Fedai San noch als Videoschiedsrichter mit dabei. Beim Spiel zwischen Brasilien und Marokko ist der Scherer als vierter Offizieller mit dabei gewesen, also noch nicht als Hauptakteur selber. Das dürfte aber noch kommen.
0: So neutral wie die Schweiz also ist, passt das dazu, dass ein Schiedsrichter von uns auch über dem Teich ist. Wir gehen weiter zum Tee.
1: Tee wie Teamcamp. Während Schiris in Miami unterbracht sind, hat die Schweizer Nazi das Fairmont Grand Del Mar Hotel in San Diego als Camp ausgewählt. Auch Australien, Österreich, die USA, Katar, Paraguay und Neuseeland sind in Kalifornien stationiert. Das Team der Neuseeländer ist gerade mal wenige Kilometer von der Schweizer entfernt.
0: Und vom Tee noch zum U, wenn die USA schon ein Gastgeberland ist, nehmen wir das?
1: Genau, die United States of America. Auch wenn es drei Gastgeber sind, die USA ist im Mittelpunkt. Nach dem 1994 dreht das Land wieder eine WM aus. 11 von den 12 grössten Stadien sind in Nordamerika. Und allein darum dürfte es dieses Jahr wohl einen neuen Rekordzuschauerschnitt geben. Der Schnitt ist vor 32 Jahren bei 68.991 Fans pro Spiel gewesen.
0: Danke vielmals, Livio. So können wir also alle ein bisschen mitreden bei dieser WM.
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1: Jetzt dann geht's 10 vor 7 und falls ihr heute Morgen schon dreimal auf die Snooze-Taste gedrückt habt, den Kaffee verschüttet habt oder das Handy gesucht habt, obwohl ihr es in der Hand habt, ja, guten Morgen. Wir helfen euch zum Wachwerden, besser gesagt der Bruce Springsteen. Er bringt euch in Bewegung mit Dancing in the Dark. So tönt es am Mittwochmorgen auf Radio Grischau.

0: You're a superstar von Take That. Hören wir zusammen noch vor einem Sibli.
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1: Im Studio ist der Nico Eichwald. Knapp zwei Drittel der Schweizer Bevölkerung haben den Mobilfunkstandard 5G auf dem Handy in Gebrauch. Gleichzeitig erachtet ein Viertel die Technologie als gesundheitsschädlich, wie aus einer neuen Umfrage von YouGov Schweiz hervorgeht. Trotz der Verbreitung stufen ein Viertel der Befragten 5G als eher oder sehr gesundheitsschädlich ein. Die G7-Staaten wollen mit zusätzlichem Druck auf Russland die Bemühungen um ein Ende des Ukraine-Krieges investieren. In einer Erklärung der Staats- und Regierungschefs vom Gipfeltreffen heißt es, man werde die Sanktionen verschärfen, auch im Öl- und Gassektor. Zudem hätten die sieben führenden westlichen Wirtschaftsmächte vereinbart, der Ukraine weitere weitreichende Waffen zu liefern. Auch die Luftabwehr soll weiter verstärkt werden. Die Ukraine habe in den letzten Monaten im Krieg gegen Russland Fortschritte gemacht, dieser Moment müsse genutzt werden. Die USA unterstützen die Vereinten Nationen mit mehr als einer Milliarde Dollar für humanitäre Zwecke und Katastrophenhilfe. Das Geld soll dem Kinderhilfswerk UNICEF und dem Welternährungsprogramm WFP zugutekommen, schreibt das US-Außenministerium. Mit mehr als 800 Millionen Dollar gehe der Großteil des Geldes an das WFP, während UNICEF mit rund 218 Millionen Dollar unterstützt werde. Erst vor einem Monat gaben die USA eine Zuwendung an die Vereinten Nationen in Höhe von fast 2 Milliarden Dollar bekannt. Heute startet die Tour de Suisse. Erstmals fahren Frauen und Männer dieselbe Strecke. Stefanie Wies.
2: Los geht's für die Frauen heute Morgen in Sondrio in Italien, in der Nähe vom Bündnerland. Die Männer starten dann heute Nachmittag auf der gleichen Strecke. Neu hat Tour de Suisse 5 Etappen. Für die Männer ist das Rennen kürzer und für die Frauen länger geworden. Die Etappen hören dort auf, wo sie auch angefangen haben. Das hat man auch aus finanziellen Gründen so gemacht, sagen die Veranstalter. Dieses Jahr gibt es an der Tour de Suisse 3 hügelige Etappen, 1 Zeitfahren und am Sonntag zum Schluss eine Bergetappe, wo den Fahrerinnen und Fahrer nochmal alles abverlangt.
1: An der Fußball-WM in Nordamerika gewinnt Argentinien gegen Algerien mit 3:0. Alle Tore schoss der fast 39-jährige Lionel Messi. Er hat damit 16 Tore an WMs geschossen und egalisiert damit den Rekord von Miroslav Klose. Der Irak verliert gegen Norwegen mit 1:4 und Frankreich schlägt Senegal mit 3:1.
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3: Mit dem Livio Biondini, guten Morgen miteinander. Der Kanton Graubünden will zwei Luchser zur Selva aussetzen. Das, weil im Herbst 2024 ein Wildhüter fälschlicherweise 3 geschossen hat. Mit der Aussetzung von 2 Tieren will der Kanton den ursprünglichen Bestand wiederherstellen und die Genetik vom lokalen Bestand verbessern. Ein Lugnetzer Mitte-Grossrat will das Vorhaben aber verhindern. Jasmin Schneider.
4: Eingereicht hat der Vorstoss der Mitte-Grossrat Canandris Derungs. Sein Vorhaben begründet er mit den hohen finanziellen und personellen Aufwänden, die die Aussetzung von 2 Luchs verursachen würden. In seinem letzten Votum hat der abtretende Grossrat dann aber auch noch mit Humor probiert und Bezug genommen auf das grosse Bild von Alois Garicic im Grossratssaal.
5: Wenn wir im oberen rechten Bereich vom Bild schauen, sehen wir oben rechts einen Bären. Daneben ein Wolf, darunter ein Hirte mit seinen Ziegen und so wie es aussieht, mit seinem Herdenschutzhund daneben. Alle in friedlicher Eintracht. Aber weit und breit kein Luchs.
4: Bei der SVP ist der Mitte-Grossrat auf Anklang gestossen. Die Fraktionen von der GLP, der SP und der FDP hingegen wollen an der Luchsaussetzung festheben. Zur Abstimmung ist gestern Abend aus zeitlichen Gründen nicht mehr gekommen. Die Diskussion wird heute Vormittag weitergeführt.
3: Nach dem Auftrag geht es dann gerade nochmal um das gleiche Thema. Auch die SVP-Fraktion hat einen Auftrag eingereicht, der verhindern will, dass Luchser so selber ausgesetzt werden. Jede Bündner Gemeinde hat ihr ein Kessel. Die einen haben mehr Geld drin, andere weniger. Um das ein bisschen auszubalancieren, gibt es den Finanzausgleich. Den hat der Bündner Grossrat gestern leicht angepasst. Wegen diesen Änderungen dürften ein paar Gemeinden künftig weniger Geld kriegen. Der Finanzdirektor Martin Böhler ist aber überzeugt, dass die Anpassungen in einem tragbaren Ausmaß liegen.
6: Wenn man justiert, es gibt nie nur Gewinner, es wird immer Gewinner und Verlierer geben. Gegenüber den einzelnen Gemeinden ist das zum Teil nicht ganz einfach zu klären. Für das Gesamtsystem ist, wenn man schaut, wer hat welche Last in welchen Umständen zu tragen, da sind wir überzeugt, aber sehr wohl eine Veränderung, die mehr Ausgleich schafft.
3: Mehr Geld gibt es künftig für Gemeinden mit vielen Schülerinnen und Schülern oder auch Gemeinden, die besonders hochgelegen sind. Die Änderungen gelten aber im neuen Jahr. Der Countdown bis zu den Special Olympic Winter Games in Graubünden hat offiziell angefangen. Ab heute geht es noch genau 999 Tage bis zur Eröffnung. Schon jetzt wird auf die Veranstaltung aufmerksam gemacht, und zwar mit einem Infotower auf dem Alexanderplatz in Chur. Der soll Passantinnen und Passanten über Special Olympics 2029 informieren und auch begeistern, wie der Generalsekretär Beat Richard sagt.
7: In erster Linie geht es darum, zu zeigen, was unsere Sportler können. Wir sehen nachher den Stefano als Unihockeyer, wo wir zeigen, wie viel Freude und auch Enthusiasmus sie dahinter legen. Aber dass sie auch gewinnen, dass sie auch Leistungen bringen. Ich glaube, wenn es uns gelingt, das der Bevölkerung klar zu machen, dann ist da ein ganz wichtiger Schritt auch für die Zukunft der Schweiz erreicht.
3: Die Eröffnung der Veranstaltung wird im letzten Grund in Zürich sein. Die Wettkämpfe werden aber in drei Bündner Ortschaften ausgetragen. In Chur, Arosa und auf der Linzer Heide. Für das sollen rund 2.500 Sportlerinnen und Sportler aus über 100 Ländern anreisen. Damit gelten Special Olympic Winter Games als der zweitgrößte Wintersportanlass auf der ganzen Welt.
8: Das Wetter. Ja, der Mittwoch heute, der meint's wettertechnisch gut mit uns. Wir haben einen schönen Start in den Tag. Die Sonne ist da und die Temperaturen, die steigen auch immer mehr an im Tagesverlauf. 22 Grad gibt's maximal in Samaden, 23 auf der Lenzerheide und bis zu 30 Grad in Wallenstadt.
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8: Gute Nachrichten für alle unterwegs. Alles ruhig auf den Strassen in der Südostschweiz. Kommen gut und sicher an.
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8: Ja, wir haben es gehört, in der Region knacken wir heute die 30 Grad Marke. Können wir uns schon mal so ein bisschen akklimatisieren für den nächsten Tag. Es sieht nämlich so richtig nach Sommer aus. Die detaillierten Aussichten gibt es von unserem Wetterfachmann gerade in wenigen Minuten.

0: Radio Grischa am 10 ab 7. Wir geben einen Blick aufs Wetter.
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0: Rosa Peri von Media News. Guten Morgen.
2: Guten Morgen, Jessica. Hoi.
0: Ja, der Blick aufs Wetter, der lohnt sich heute, würde ich sagen.
2: Ja, es sieht grundsätzlich gut aus. Wir haben zwar schon Wolkenfelder über den Bergen, auch vermehrte Quellwolken. Insgesamt ist aber doch recht sonnig und trocken und es wird auch ja, doch recht heiß am Nachmittag. So 29, vielleicht sogar örtlich im Rintel 30 Grad umeinander. In der Fosen in St. Moritz sind es etwa 21 bis 22 Grad und 0 Grad Grenze ist auf knapp 4000 Meter oben. Also ja, eine richtig schönen Sommer, fast schon Hochsommertag.
0: Ja, schön warm, definitiv, aber das ist erst der Anfang, wenn wir jetzt noch ein bisschen weiter vorausschauen, gell?
2: Ja, es wird richtig heiß in den kommenden Tagen, von morgen Donnerstag bis am Sonntag. Durchgehend Temperaturen so zwischen 32 und gegen Sonntag zu durchaus auch 35 Grad. Also richtig sonnig heiß, vielfach sonnig auch. Es gibt jeweils am Nachmittag Quellwolken, die werden doch ein bisschen grösser. Jetzt morgen lokal Regengüsse und Gewitter kann es geben, dann auch Samstag, Sonntag wieder. Und ein bisschen verbreiteter Schauer Gewitter, die gibt es dann wahrscheinlich am Freitagnachmittag, wo es dann doch viele Regionen treffen wird mit einem Sprutz oder einem Gewitter.
0: Ja, da sind wir dann wahrscheinlich auch nicht traurig, wenn es so eine kleine Abkühlung gibt zwischendurch.
2: Genau.
0: Danke dir, Roger. Ganz schönen Tag wünsche ich
2: mir. Tschüss. Ciao.

0: Start gut in der Mittwochmorgen mit dem Radio von da. Es ist jetzt den Gat 20 ab 7.
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0: Ja, die Fußball-WM läuft und mittlerweile sind auch zwei von den allergrössten Favoriten im Einsatz gewesen. Livio Biondini, der letzte Weltmeister und der letzte Vize-Weltmeister und einen Rekord hat es auch noch gegeben.
2: Genau, und gehen wir nochmal der Reihe nach. Der Start gemacht hat der zweite vor WM 2022 in Katar, Frankreich. Sie sind am 9. auf der Senegal getroffen, der aktuelle Afrika-Cup-Sieger auf dem Platz, obwohl der Titel nachträglich Marokko zugesprochen worden ist. Die erste Hälfte war zum Abschalten gewesen, in der zweiten haben sie dann beide angefangen zu shooten. Frankreich ist durch den Superstar Kylian Mbappé in Führung gegangen, nach einem Traumpass von Michael Olise. Gut 10 Minuten vor Schluss spielt der Adrien Rabiot genauso einen genialen Pass auf der Bradley Barcola 2-0 für Frankreich. Senegal hat aber noch nicht aufgegeben, ist zum Anschlusstreffer gekommen. Nur, dass der Mbappé kurz darauf aber mit einem Knaller aus über 25 Meter das Spiel zum 3-1 entschieden hat. Der Kylian Mbappé steht jetzt bei 14 Goals an Weltmeisterschaften. Noch zwei Fehler nimmt, um mit dem Miroslav Klose gleich zu suchen. Am Mitternacht ist Irak gegen Norwegen abpfiffen worden und das ist eine klare Sache gewesen. Vor allem dank dem nächsten Superstar an der WM, am Erling Haaland. Der Stürmer hat zweimal getroffen, zwischenzeitlich ist noch 1-1 gestanden. In der zweiten Hälfte haben dann noch der Östigard und der Torstwedt getroffen und Norwegen gewinnt mit 4-1. Am Dreiernacht ist dann der Titelverteidiger dran gewesen, Argentinien gegen Algerien. Und da hat der Weltstar vom Team gross aufgespielt. Der Lionel Messi schiesst gerade einen Hattrick, Argentinien gewinnt 3-0. Und der Messi zeugt vor Mbappé noch mit dem Miroslav Klose gleich. Er steht jetzt auch bei 16 WM-Treffer und dürfte den Rekord wohl noch brechen in den nächsten Spielen. Seit dem 6. spielt noch Österreich gegen Jordanien, unser Nachbar gegen WM-Neuling. Da steht es momentan 1-1. Der Romano Schmid hat Österreich in der ersten Hälfte mit einem Traumgoal in Führung gebracht. Der Ali Olvan hat gerade vor wenigen Minuten ausgeglichen für Jordanien. Jetzt läuft gerade die 57. Minute.
0: Ja, und die Österreicher haben allgemein grosses Vor in dieser WM, zumindest wenn man der Instagram-Seite vom ORF Sport glaubt, Livio.
2: Ja, die haben ein Video mit Hilfe von KI gemacht und das ist etwas vom Besten, was ich seit langem gesehen habe. Das Video spielt im Jahr 2056 und zeigt den Rückblick mit einem älteren Marco Arnautovic, mit einem älteren David Alaba, Marcel Sabitzer oder Ralf Rangnick, die auf ihren Weltmeistertitel im 2026 zurückschauen. Das Video ist so gut gemacht, wir hat es Gänsehaut gegeben und geht es auch jetzt gerade wieder. Und ich würde Österreich den Titel auch gönnen, obwohl es schon recht unrealistisch ist. Am Schluss vom Video wird noch klar, dass der Österreich-Stürmer Marco Arnautovic im Jahr 2056 offensichtlich Bundespräsident vom Land geworden ist. Eine schöne Mischung zwischen künstlerischer Intelligenz, Storytelling und Grössenwahn.
0: Ja, ist auch mal schön, wenn es so gute KI-Videos gibt, nebst all dem Mist, kann man sagen, wo man auf Instagram so sieht.
2: Meine Rede.
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0: Madame ist mit uns unterwegs an dem Mittwochmorgen. Like a Virgin, jetzt in ganz halbe 8. Wir kommen zu den News von hier mit dem Livio Biondini.
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2: Der Finanzausgleich zwischen den Bündner Gemeinden ist wichtig für den Zusammenhalt innerhalb des Kantons. Damit finanziell schwächere Gemeinden künftig noch besser geholfen werden kann, hat der Grossrat gestern ein paar Sachen angepasst. Laut dem Finanzdirektor Martin Böhler betreffen die Anzahl Schülerinnen und Schüler und die Höhenlage von einer Gemeinde.
3: So, dass man ein bisschen den Gemeinden, die einen Haufen Schüler haben, entgegenkommt, jetzt einfach gesagt, aber auch ein bisschen den peripheren Gemeinden, die einen Haufen Lasten aufgrund von Höhe haben und von Weite haben. Da hat man weiter am Kompromiss geschaffen.
2: Durch die Änderungen gibt es auch Gemeinden, beispielsweise Galanco oder Valsotte, die weniger Geld aus dem interkantonalen Finanzausgleich kriegen. Ab heute geht es noch genau 999 Tage bis zur Eröffnung der Special Olympic Winter Games in Graubünden. Um auf Veranstaltung aufmerksam zu machen, steht sie gestern auf dem Alexanderplatz in Kuren Infotower. Dort drauf zu sehen ist unter anderem der Unihockey Special Olympics Athlet Stefano Saladino.
4: Ich freue mich sehr riesig. Ich fühle mich wie ein Star, weil es findet im schönen Kanton Graubünden statt. Gerade dort, wo ich geboren bin, in Irland.
2: Wettkämpfe werden in Chur, Arosa und auf der Linzer Heide ausgetragen. Für das werden rund 2'500 Athletinnen und Athleten aus über 100 Ländern erwartet. Die Gemeinde Jenatz verkauft das historische Dorfschulhaus. Die Gemeindeversammlung hat dem Verkäufer 850'000 Franken mit klarer Mehrheit zugestimmt. Das Gebäude aus dem Jahr 1824 geht an ein Ehepaar aus Basel. Die neuen Besitzer wollen die Räume im Obergeschoss selber nutzen, die Ortsvereine sollen das Haus aber weiterhin brauchen können. An der Versammlung ist auch die Jahresrechnung 2025 mit einem Plus von rund 144'000 Franken genehmigt worden. Zudem haben die Stimmberechtigten Geld für Strassensanierungen und ein Schulhausdach reserviert.
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0: Ja, wer sich heute Morgen für das T-Shirt und die kurzen Hosen entschieden hat, gute Entscheidung. Die Mittwoch bringt uns Sonne in den Bergen, sind aber auch Quellwolken möglich. Insgesamt sind wir aber freundlich unterwegs heute. Das bei maximal 22 Grad in Bergün, 29 Grad gibt es in Ilanz und bis zu 30 Grad in Wiesen.
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0: Ja, ein bisschen länger geht es in Chur, wenn ihr Richtung Zentrum unterwegs sind. Das wegen Berufsverkehr, sonst aber alles im grünen Bereich. Wieder rein, gute Fahrt. Guten Morgen von mir, der Jessica Müller. Schön, sind ihr mit uns unterwegs. 2 Minuten über 7:30 Uhr.

0: Mit dem Radio für das ist jetzt in gerade 20 vor 8 und jetzt sind ihr im Zug. Es ist nämlich Zeit, zum das Telefon zu schnappen, das Handy oder was auch immer ihr amix brauchen zum Telefonieren. 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

0: dem Radio von da, 5:08 Hemmers und jetzt wird's schon fast ein bisschen nostalgisch. This ain't no technological breakdown. Ein Song, den ihr wahrscheinlich noch kennt aus der Kindheit, wo ihr zusammen mit euren Eltern im Auto gehockt sind. Der hat ja schon ein paar Jahre auf dem Buckel. Road to Hell von Chris Rea, Musik aus dem Jahr 1989. Für euch ready, geht als nächstes.
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1: Im Studio ist der Nico Eichwald. Verteidigungsminister Martin Pfister will die Mehrwertsteuer nun doch weniger stark erhöhen als ursprünglich geplant. Die Erhöhung soll neu 0,5 statt 0,8 Prozentpunkte betragen. Dafür soll sie während 12 statt 10 Jahren gelten, schreibt der Tagesanzeiger. Sicherheitspolitikerinnen und Politiker wollen nun eine Lösung finden, die im Parlament mehrheitsfähig ist. Das bedeutet gar keine Mehrwertsteuererhöhung oder nur eine Minime, zum Beispiel um 0,2 Prozentpunkte. Fünf Männer, die am Geburtstag von US-Präsident Donald Trump einen Anschlag geplant haben sollen, sind angeklagt worden. Das teilt das US-Justizministerium mit. Unter den Anklagepunkten sei unter anderem Verschwörung zum Mord. Zuvor hatte das FBI bekannt gegeben, es habe einen Anschlag auf die Kampfsportveranstaltung auf dem Rasen vor dem Weißen Haus verhindert. Die Verdächtigen hätten mit Sprengstoff bestückte Drohnen einsetzen wollen, um eine Evakuierung zu erzwingen. Danach hätten sie Scharfschützen einsetzen wollen. Die Schweiz ist zu einem der weltweit wichtigsten Standorte für Deep-Tech-Firmen geworden. Das schreiben die CH-Media-Zeitungen aufgrund eines Jahresberichts aus der Branche. Deep-Tech-Unternehmen setzen sich mit der Entwicklung und Erforschung von neuen Technologien auseinander. Diese Unternehmen hätten letztes Jahr mit über 2 Milliarden US-Dollar so viel Kapital wie nie zuvor gesammelt. Allerdings komme ein Großteil der Investitionen aus dem Ausland. Nach dem tödlichen Rope-Jumping-Unfall einer jungen Frau in Brasilien gibt das Verschwinden ihrer Kamera Rätsel auf. Das Team habe keine Erklärung dafür, weshalb das Gerät danach nicht mehr auffindbar gewesen sei, sagte einer der drei festgenommenen Instruktoren. Die Beschuldigten erklärten demnach auch, sie könnten nicht nachvollziehen, wie es zu dem tödlichen Unfall kommen konnte. Die 21-Jährige war am Samstag rund 40 Meter in die Tiefe gestürzt, nachdem die Organisatoren sie ohne Verbundenheit Sicherungsseil von der Absprungplattform gestoßen hatten. Das US-Militär hat ein mutmaßliches Drogenschmugglerboot im Pazifik beschossen. Laut dem zuständigen Kommando ist dabei ein Mensch getötet worden. Zwei weitere Insassen seien verletzt worden. Die Küstenwache sei alarmiert worden, um die beiden zu retten. Das Boot sei von einer als terroristisch eingestuften Organisation betrieben worden, sagt das US-Militär.
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2: Mit dem Livio Biondini, guten Morgen. Der Kanton Graubünden will zwei Luchser zur Selva aussetzen. Das, weil im Herbst 2024 ein Wildhüter fälschlicherweise drei geschossen hat. Mit der Aussetzung von zwei Tieren will der Kanton den ursprünglichen Bestand wiederherstellen und die Genetik vom lokalen Bestand verbessern. Ein Lugnetzer Mitte-Grossrat will das Vorhaben aber verhindern. Jasmin Schneider.
3: Eingereicht hat der Vorstoss der Mitte-Grossrat Canandris Derungs. Sein Vorhaben begründet er mit den hohen finanziellen und personellen Aufwänden, die die Aussetzung von zwei Lochs verursachen würden. In seinem letzten Votum hat der abtretende Grossrat dann aber auch noch mit Humor probiert und Bezug genommen auf das grosse Bild von Alois Garicic im Grossratssaal.
4: Wenn wir im oberen rechten Bereich vom Bild schauen, sehen wir oben rechts einen Bären. Daneben ein Wolf, darunter ein Hirte mit seinen Ziegen und so wie es aussieht, mit seinem Herdenschutzhund daneben. Alle in friedlicher Eintracht. Aber weit und breit kein Luchs.
3: Bei der SVP ist der Mitte-Grossrat auf Anklang gestossen. Die Fraktionen von der GLP, der SP und der FDP hingegen wollen an der Luchsaussetzung festheben. Zur Abstimmung ist gestern Abend aus zeitlichen Gründen nicht mehr gekommen. Die Diskussion wird heute Vormittag weitergeführt.
2: Nach dem Auftrag geht es dann gerade nochmal um das gleiche Thema. Auch die SVP-Fraktion hat einen Auftrag eingereicht, der verhindern will, dass Luchser so selber ausgesetzt werden. Jede Bündner Gemeinde hat ihr ein Kässeli. Die einen haben mehr Geld drin, andere weniger. Um das ein bisschen auszubalancieren, gibt es den Finanzausgleich. Den hat der Bündner Grossrat gestern leicht angepasst. Wegen diesen Änderungen dürften ein paar Gemeinden künftig weniger Geld kriegen. Der Finanzdirektor Martin Böhler ist aber überzeugt, dass die Anpassungen im tragbaren Ausmaß liegen.
5: Wenn man justiert, es gibt nie nur Gewinner, es wird immer Gewinner und Verlierer geben. Gegenüber den einzelnen Gemeinden ist das zum Teil nicht ganz einfach zu erklären. Für das Gesamtsystem ist, wenn man schaut, wer hat welche Last in welchen Umständen zu tragen, da sind wir überzeugt, aber sehr wohl eine Veränderung, die mehr Ausgleich schafft.
2: Mehr Geld gibt's künftig für Gemeinden mit vielen Schülerinnen und Schülern oder auch Gemeinden, die besonders hochgelegen sind. Die Änderungen gelten ab dem neuen Jahr. Der Countdown bis zu den Special Olympic Winter Games in Graubünden hat offiziell angefangen. Ab heute geht's noch genau 999 Tage bis zur Eröffnung. Schon jetzt wird auf die Veranstaltung aufmerksam gemacht, und zwar mit einem Infotower auf dem Alexanderplatz in Chur. Der soll Passantinnen und Passanten über die Special Olympics 2029 informieren und auch begeistern, wie der Generalsekretär Beat Richard sagt.
6: In erster Linie geht es darum, zu zeigen, was unsere Sportler können. Wir sehen nachher den Stefano als Unihockeyer, wo wir zeigen, wie viel Freude und auch Enthusiasmus sie dahinter legen. Aber dass sie auch gewinnen, dass sie auch Leistungen bringen. Ich glaube, wenn es uns gelingt, das der Bevölkerung klar zu machen, dann ist da ein ganz wichtiger Schritt auch für die Zukunft der Schweiz erreicht.
2: Die Eröffnung der Veranstaltung wird im letzten Grund in Zürich sein. Die Wettkämpfe werden aber in drei Bündner Ortschaften ausgetragen. In Chur, Arosa und auf der Linzer Heide. Für das sollen rund 2.500 Sportlerinnen und Sportler aus über 100 Ländern anreisen. Damit gelten Special Olympic Winter Games als der zweitgrößte Wintersportanlass auf der ganzen Welt.
3: Wetter. Ja, es sind zwar ein paar Quellwolken unterwegs, vor allem über den Bergen. Insgesamt ist es und bleibt es aber freundlich heute. Zwischendurch schaut auch immer wieder einmal die Sonne für euch. Das bei maximal 21 Grad in Bivio, 25 Grad gibt es in Klosters und 30 Grad im ganzen Land. Ja, und an die Temperaturen können wir uns gewöhnen. Es wird jetzt von Tag zu Tag heißer. Es bleibt also sommerlich. Gegen den Nachmittag sind dann aber jeweils Gewitter möglich.
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3: Ja, in Chur geht's ein bisschen länger, wenn Richtung Zentrum unterwegs sind. Das betrifft vor allem die Masanderstrasse. Wegen Berufsverkehr müsst ihr hier aktuell rund 10 Minuten plus rechnen. Sonst alles bestens unterwegs. Weiter rein, gute Fahrt.
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3: Schön, starten wir mit Radio Grischa in der Mittwoch. Ready ist jetzt Anna Rossinelli, If You Don't Know.

0: Das ist alles ein Radio von da, 16 Minuten ab die 8. Ja, und der Kanton Graubünden schafft am neuen Fahrplan für den öffentlichen Verkehr. Im Entwurf zu sehen sind neue Abfahrtszeiten, neue Buslinien, aber auch Verbindungen, die wegfallen. Zerina von Wiesenfluh mit den Details.
1: Laut dem aktuellen Fahrplanentwurf vom Kanton Graubünden wird das Angebot auf gewissen Linien reduziert statt ausgebaut. Am VCS Graubünden, an Zweigstelle vom Verkehrsclub Schweiz, macht das Sorgen, wie die Geschäftsführerin Yvonne Michel-Konrad sagt.
2: Also grundsätzlich entspricht der Fahrplanentwurf 2027 nicht dem Regierungsziel und deshalb können wir den so nicht akzeptieren. Was besonders störend ist, ist der Angebotsabbau für die Stadt Chur. Also erstens sind die Stadtbüsse nicht mehr darauf abgestimmt, die Takte können nicht eingehalten werden und fast alle umliegenden Gemeinden haben weniger Anbindung.
1: Das betrifft zum Beispiel die Buslinie Chur-Haldastein. Ein Kurs am 7. Uhr am Morgen in Richtung Stadt fällt ganz weg. Es wirkt, als würden Transportunternehmen ihr Angebot kürzen. Der Eindruck täusche, sagt der Thomas Schmid, der Leiter vom Bündner Verkehrsamt.
3: Also erfassen tun das Transportunternehmen. Wir haben den Auftrag gegeben, Fahrplan 26. Es gibt ein, zwei Ausnahmen, wo man Linien umgebaut hat, also nicht gestrichen, sondern zum Beispiel eine Linie in zwei oder in drei Linien aufteilt. Das ist aber die Ausnahme. Aber grundsätzlich ist es der Fahrplan 26. Das erklärt auch, dass weniger Mitteilungen eingegangen sind. Es wird keine Linie gestrichen.
1: Linien werden laut dem Verkehrsamt also angepasst und nicht gestrichen. Zum Fahrplanwechsel 2027 hat die Öffentlichkeit bis Mitte Monat Stellung nehmen können. 300 Meldungen sind eingegangen, die auf Fehler aufmerksam gemacht worden sind. Noch ist beim neuen Fahrplan nichts in Stein gemeißelt, ausser
3: dass man den Fahrplan 26 eigentlich nochmal so fahren will. Im Detail gibt es sicher noch die eine oder andere Lösung, die man finden muss. Aber das ist eigentlich Tagesgeschäft, für das sind wir da. Und die gute Nachricht ist wirklich, dass wir den 26er Fahrplan weiterführen können.
1: Lösungen braucht es zum Beispiel bei knappen Anschluss, wie der Thomas Schmid sagt. Dort müssen wir die Abfahrtszeiten noch anpassen.
0: Der Kanton wertet im Moment alle Stellungnahmen zum Fahrplanentwurf aus und leitet sie dann den ÖV-Unternehmen weiter. Mitte August steht der neue Fahrplan voraussichtlich. Im Dezember ist dann der offizielle Fahrplanwechsel.
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0: Candice Rims war das beim Radio von da. Jetzt den geht halb neun.
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0: Ja, wenn es je nach Region ein paar Wolken umeinander hat, sind wir heute insgesamt freundlich und sonnig unterwegs an dem Mittwoch. Die Temperaturen, die sind auf jeden Fall im sommerlichen Bereich. 22 Grad geht es in Sedrun, 25 in Flims und bis zu 29 Grad in Wanks. Ja, und an die Wärme, oder besser gesagt, eher die Hitze können wir uns gewöhnen. Temperaturen steigen jetzt von Tag zu Tag bis am Samstag liegen die Höchstwerte bei rund 33 Grad.
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0: Und hier habe ich im Moment nichts Spezielles zu melden. Es geht soweit störungsfrei vorwärts in der Südostschweiz. Mit euch Jessica Müller und jetzt zu einem Geräusch, wo wir, glaub ich, alle besonders gern haben. Ja, ist doch immer schön, so ein Vogelgezwitscher. Ja, und das soll angeblich sogar gesund sein, sagt eine neue Studie. Wir schauen uns die genauer an als nächstes. Jetzt gibt es zuerst mal noch die Rolling Stones, Angry.

0: Ich hoffe, ihr seid alle gut unterwegs an dem Mittwochvormittag und es gibt doch das Geräusch, das uns immer verratet, jetzt wird es wärmer, der Winter ist langsam vorbei. Ja, sobald die Vögel zwitschern, wissen wir, der Frühling kommt. Aber ich finde, das Geräusch hat allgemein etwas Beruhigendes das ganze Jahr durch. Und jetzt sagt eine neue Studie von der Universität Tübingen, dass der Vogelgesang sogar gesund ist. Mein Moderationskollege, der Emanuel Giger, hat bei Vogelwarte in Sempach nachgefragt und mit dem Mediensprecher Livio Rey darüber geschwätzt.
1: Vögel sind gesund für die psychische Gesundheit. Wie das?
2: Ja, der Vogelgesang macht einfach glücklich und das stellt man immer wieder fest, wenn man gerade so im Vorfrühling unterwegs ist, einfach so, wenn die ersten Vögel anfangen singen, dann ja, geht ihm doch ein bisschen das Herz auf und man merkt so, jetzt wird es schön und warm und der Frühling kommt und der Vogelgesang, der begleitet uns auch ein bisschen durch den Sommer durch und eben ist auch gesund für uns oder tut uns gut, wenn wir unterwegs sind.
1: Das ist jetzt nicht nur das persönliche Empfinden, da gibt es jetzt sogar Studien dazu.
2: Ja, es gibt verschiedene Studien, die natürlich auch ein bisschen unterschiedlich aufgebaut sein, aber so der Grundtenor von diesen vielen Studien ist eigentlich klar, die Natur in unserer Umgebung und eben auch die Vögel in unserer Umgebung, die sind eigentlich gut für uns, eben die sorgen dafür, dass wir uns wohler fühlen, gesünder fühlen und helfen eben auch, je nachdem sogar, bei schweren Krankheiten wie Depressionen, dass es uns besser geht. Natürlich, das ist nicht auch Heilmittel, aber es kann uns unterstützen, einfach ja, bei uns besser fühlen.
1: Welcher Vogelgesang wirkt vielleicht am beruhigendsten, so persönlichen Eindruck?
2: Ja, das ist schwierig zu sagen. Das ist natürlich sehr persönlich geprägt. Ich persönlich bin ein grosser Fan von Amseln. Ich finde, das hat wirklich so etwas sehr Ruhiges und Tragendes und sehr Melodiöses und ist dann morgen häufig eine von den ersten, die Vater singen. Und die hört man dann am Abend häufig auch noch spät. Und das ist, ja, dann kann man wirklich so gerade mit dem Vogelgesang aufstehen und wieder ins Bett gehen. Und das hat doch etwas sehr Schönes, finde ich, mit der Amseln.
1: Also, das heisst, wenn man jetzt eigentlich einen stressigen Alltag hat, am besten einfach mal sich eine halbe Stunde Zeit nehmen und ein bisschen rausgehen und einem Vogelgesang lauschen.
2: Unbedingt. Also das ist etwas, was uns sehr gut tut. Eben spazieren im Wald oder natürlich auch im Siedlungsraum. Das ist ja genau der Punkt an dem Ganzen, dass wenn der Siedlungsraum schön grün ist mit einheimischen Büschen, was dann je nachdem auch Blumenwiese hat, wo die Bienen summen, wo es Schmetterlinge hat. Das ist alles, ja, das sind alles Sachen, die uns einfach gut tun. Und da spielt auch der Vogelgesang eine grosse Rolle. Und so sollten wir doch auch schauen, dass wir die Siedlungsräume so gestalten, eben, dass es viele Vögel hat, wo wir uns dann auch wohler fühlen können.
0: So, der Livio Rey von Vogelwarte Sempach. Also jetzt wissen wir, was hilft, um ein bisschen runterzukommen in der Mittagspause oder am Feierabend. Raus mit euch und den Vögeln zuhören. In diesem Sinne wünsche ich einen stressfreien Tag.
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0: Ja, dazu muss ich glaube nicht viel erzählen. Kennt man nach der ersten Sekunde den Look von Roxette. Für euch bereits ganz in einem kurzen Augenblick.
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0: will die Mehrwertsteuer nun doch weniger stark erhöhen als ursprünglich geplant. Die Erhöhung soll neu 0,5 statt 0,8 Prozentpunkte betragen. Dafür soll sie während 12 statt 10 Jahren gelten, schreibt der Tagesanzeiger. Sicherheitspolitikerinnen und Politiker wollen nun eine Lösung finden, die im Parlament mehrheitsfähig ist. Das bedeutet gar keine Mehrwertsteuererhöhung oder nur eine minime, zum Beispiel um 0,2 Prozentpunkte. Fünf Männer, die am Geburtstag von US-Präsident Donald Trump einen Anschlag geplant haben sollen, sind angeklagt worden. Das teilt das US-Justizministerium mit. Unter den Anklagepunkten sei unter anderem Verschwörung zum Mord. Zuvor hatte das FBI bekannt gegeben, es habe einen Anschlag auf die Kampfsportveranstaltung auf dem Rasen vor dem Weißen Haus verhindert. Die Verdächtigen hätten mit Sprengstoff bestückte Drohnen einsetzen wollen, um eine Evakuierung zu erzwingen. Danach hätten sie Scharfschützen einsetzen wollen. Die Schweiz ist zu einem der weltweit wichtigsten Standorte für Deep-Tech-Firmen geworden. Das schreiben die CH-Media-Zeitungen aufgrund eines Jahresberichts aus der Branche. Deep-Tech-Unternehmen setzen sich mit der Entwicklung und Erforschung von neuen Technologien auseinander. Diese Unternehmen hätten letztes Jahr mit über 2 Milliarden US-Dollar so viel Kapital wie nie zuvor gesammelt. Allerdings komme ein Großteil der Investitionen aus dem Ausland. Nach dem tödlichen Rope-Jumping-Unfall einer jungen Frau in Brasilien gibt das Verschwinden ihrer Kamera Rätsel auf. Das Team habe keine Erklärung dafür, weshalb das Gerät danach nicht mehr auffindbar gewesen sei, sagte einer der drei festgenommenen Instruktoren. Die Beschuldigten erklärten demnach auch, sie könnten nicht nachvollziehen, wie es zu dem tödlichen Unfall kommen konnte. Die 21-Jährige war am Samstag rund 40 Meter in die Tiefe gestürzt, nachdem die Organisatoren sie ohne Verbundenheit Sicherungsseil von der Absprungplattform gestoßen hatten. Das US-Militär hat ein mutmaßliches Drogenschmugglerboot im Pazifik beschossen. Laut dem zuständigen Kommando ist dabei ein Mensch getötet worden. Zwei weitere Insassen seien verletzt worden. Die Küstenwache sei alarmiert worden, um die beiden zu retten. Das Boot sei von einer als terroristisch eingestuften Organisation betrieben worden, sagt das US-Militär.
1: Wetter. Ja, wer heute Morgen die kurze Hose und das T-Shirt montiert hat, hat eigentlich alles richtig gemacht. Der Mittwoch heute bringt uns recht viel Sonne. In den Bergen sind aber auch Quellwolken möglich. Die bleiben aber so weit harmlos. Dazu haben wir heute warme 22 Grad in Zellerina, 25 Grad gibt es in Klosters und bis zu 30 Grad messen wir heute in Katzis. Ja, und an das Dreh vorne können wir uns gewöhnen. Es wird jetzt nämlich von Tag zu Tag heißer. Uns erwartet eine Hitzewelle, die bis zum Samstag rund 33 Grad bringt.
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1: Und da können wir es kurz machen. Ich habe aktuell keine besonderen Meldungen für euch. Gute Fahrt weiterhin.
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1: Ja, und ich begleite euch auch noch durch die nächste Stunde auf der Einsatz. Wartet jetzt der Harry Styles Golden. Einen schönen Mittwoch wünsche ich euch mit dem Radio von hier.

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1: Im Studio ist der Nico Eichwald. Verteidigungsminister Martin Pfister

0: Das ist der Mittwochvormittag bei eurem Radio von da.
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0: Am Sonntag eröffnet das Museum Regional zur Selva eine neue Tourausstellung und die zeigt die Geschichte von der zur Selva auf eine moderne Art. Das mit vielen spannenden Objekten, Geschichten und sogar der romanischen Sprache als zentralen Teil. Jessica Capretz nimmt uns heute mit auf eine kleine Entdeckungsreise durch die neue Ausstellung.
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3: Ein Ergebnis von dieser Strategie war eben auch die Überarbeitung der Tourausstellung. Und dass wir, wenn wir das machen, unser Profil schärfen als Regionalmuseum. Also bis jetzt hat man eigentlich in unserer Tourausstellung zur Selva können erleben, grosso modo vor 1950, wie die Leute ihre Existenz bewältigt haben. Und jetzt sagen wir, dass wenn die Leute zu uns kommen, ins Museum Regional zur Selva, dann sollen sie zur Selva kennenlernen.
2: A fet l'arche e l'ursina sind sie in Nische de Lungatsch. Nieser Mensch survint in einer grande Plattform el Museum.
3: Und dann haben wir wirklich zum Beispiel das Thema Sprache, wo wir jetzt viel Raum geben, wortwörtlich. Also zwei Räume sind der Sprache gewidmet. Oder auch der Musik und dem Gesang. Und dort haben wir auch halt ein Alleinstellungsmerkmal in der Museumslandschaft. In Graubünden. Es gibt kein Museumshaus, wo der Sprache so viel Raum widmet. Oder dem Gesang und der Musik.
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0: Ja, das Wetter, das spielt mit heute. Wir haben einen Haufen Sonne gemischt mit ein paar harmlosen Quellwolken. Dazu herren messen wir bis zu 21 Grad heute. In Arosa 26 Grad geht es in diesem Diss und rund 30 Grad in der Bündner Herrschaft. Also perfekt für alles, was draussen stattfindet. Und draussen am besten in die Nähe vom Wasser gehen wir auch die nächsten Tage. Es wird nämlich von Tag zu Tag heißer in der Südostschweiz. Bis am Samstag messen wir rund 33 Grad.
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0: Und hier ist aktuell alles im grünen Bereich. Hier kommen störungsfrei von A nach B. Ich hoffe, ihr seid alle gut unterwegs an dem Mittwochvormittag. Mikrofon Jessica Müller, 1 Minute über 9:30 Uhr.

0: Musik aus der Schweiz haben wir gehört von Hecht. Viertel vor 10.
1: Corfu, Griechenland.
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5: Ja, so ein bisschen in der Schweiz oder Italien.
0: Ja, diese Woche machen wir etwas ganz Schönes zusammen, nämlich zusammen reisen. Wir peilen verschiedene Destinationen an, zusammen mit Nicole Ferber und Jessica Gabretz. Sie ist Reisefachfrau bei Capricorn Reisen in Island.
6: Und heute sind wir in Viva
7: España.
6: Die Sprache. Ich würde ja gerne Spanisch können, aber ich lerne es an dieser Stelle. Was ist da gerne gehört?
7: Du gehst und sagst «Gracias» und «Buenos Dias» und nicht mit dem Deutschen. Obwohl auf Mallorca, ich meine, jeder Zweite redet Deutsch auf Mallorca. Aber
6: stimmt, ja.
7: Aber ich sage jetzt, sie sind schon gerne, wenn du dich ein bisschen anpassen kannst. «Donde está el servicio?» Das heisst «Wo ist die Toilette?»
6: Ah, «Donde está el servicio?»
7: Yeah. Oder «Una cerveza» oder «Dos cervezas?»
6: «Una cerveza, Bier.»
7: Ich meine, mehr musst du ja nicht haben, dann überlebst du und...
6: Hände um Füße.
7: Ja, das ist so.
6: Den Alkohol, da ist noch eine spezielle Regelung.
7: Das fällt einem vielleicht gar nicht so auf, aber in Spanien, wenn man am Strand ist oder so, oder man läuft irgendwo, man darf das Alkohol nicht mitnehmen. Vielleicht so ein bisschen verstecken, aber offiziell darf man keinen Alkohol umtragen und trinken und so.
6: Spanien ist ja viel mehr als nur Ballermann, aber man geht doch schnell auf den Ballermann. Wie ist da der Dresscode quasi am Strand?
7: Ja, da müssen wir schon vielleicht unterscheiden zwischen Ballermann und Strand woanders. Es ist so, dass theoretisch steht drauf, du darfst oben ohne nicht, du darfst nicht ins Restaurant oben ohne, die öffentliche.
6: Das wär's noch.
7: Ja, aber in Ballermann kennen sie nicht.
6: Ah, ich bin noch nie im Ballermann gewesen.
7: Und nicht nur im Bikini rumlaufen, okay, am Strand ist ja alles gut und recht, aber sobald du in die Städte reingehst, so solltest du dich bedecken. Mhm. Und das wird sehr interessant werden, weil seit dem Juni gibt es jetzt Amerikaner, die auf Spanien fliegen, mehrere Flüge, die jetzt auf Spanien landen, Direktverbindungen. Und ich bin gespannt, wie die Amerikaner sich da in Europa benehmen. Man denkt ja da am Spring Break, ihre Partys, Saufgelage etc. Ich bin gespannt.
0: Ballermann-Sound. Aber eben, Spanien ist natürlich nicht nur Ballermann. Morgen dann geht das Kontrastprogramm vom Ballermann. Quasi gehen wir auf Japan, wo man nicht einmal zu laut Nase schnitzen sollte in der ÖV. Ja, mehr zu Japan morgen dann hier bei uns.
1: Corfu, Griechenland.
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4: Wahrscheinlich auf Portugal.
5: Ja, so ein bisschen in der Schweiz oder Italien.

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1: Im Studio ist der Nico Eichwald. Guy Parmelin ist als erster Schweizer Bundespräsident zum Galaabend des G7-Treffens eingeladen worden. Auch mit US-Präsident Donald Trump habe es einen kurzen Austausch gegeben, berichtet SRF. Es habe auch Treffen mit den Spitzen der EU, Kanadas, Brasiliens oder Indiens gegeben. Das Wichtigste sei jenes mit dem britischen Premierminister gewesen, denn beide Regierungen wollen voranmachen mit einem Freihandelsabkommen, heißt es weiter. Die kommende Hitzewelle sei absolut historisch. Das sagt Roger Perret von Meteo News zum Newsportal Watson. Es könnten auch Hitzerekorde für den Juni oder sogar Allzeitrekorde fallen. Bis am Montag könnte es Temperaturen bis zu 38 Grad geben. Mit der Hitzewelle steigen auch die Chancen auf Gewitter. Wegen des Klimawandels werden

0: solche Hitzewellen in Mitteleuropa immer häufiger. Immer weniger Schweizerinnen und Schweizer machen Luxusferien. Die Zahl der Personen, die für ihre Ferien über 6.000 Franken ausgeben, wird kleiner. Der Anteil ist laut einer Studie von Swiss Bankers von 19 auf knapp 12% gesunken. Dafür haben die Reisebudgets im mittleren Preissegment zugenommen. Der größte Anteil der Befragten gibt jährlich zwischen 2.000 und 4.000 Franken für Reisen aus. Die diesjährige Fußball-WM dürfte beim Punkt Nachhaltigkeit einen Negativrekord aufstellen. Nach Berechnungen der britischen Organisation Scientists for Global Responsibility dürften rund 9 Millionen Tonnen CO2 ausgestoßen werden. Das ist fast doppelt so viel wie an der Weltmeisterschaft in Katar vor 4 Jahren. Grund dafür ist, dass diese WM deutlich mehr Teilnehmer hat und die Spiele über den ganzen Kontinent verteilt sind. Um dem entgegenzuwirken, wird die FIFA in allen Austragungsorten Bäume pflanzen. An der Fußball-Weltmeisterschaft gewinnt Österreich gegen Jordanien mit 3:1. Argentinien schlägt Algerien mit 3:0. Alle Tore erzielt Superstar Lionel Messi. Norwegen bezwingt den Irak mit 4:1 und gestern Abend gewann Frankreich gegen Senegal 3:1.
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2: Ja, wenn es ein paar Wolken umeinander hat, sind wir insgesamt freundlich und auch sonnig unterwegs heute an dem Mittwoch. Temperaturen, die sind auf jeden Fall im sommerlichen Bereich. 22 Grad gibt es heute in Sedrun, 25 Grad in Flims und 29 Grad in Mels. Und an die Wärme, oder besser gesagt, an die Hitze können wir uns gewöhnen. Temperaturen steigen jetzt von Tag zu Tag und bis am Samstag liegen die Höchstwerte dann bei rund 33 Grad.
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2: Soweit so gut. Aktuell haben wir keine besonderen Meldungen von der Strasse. Allen unterwegs weiterhin eine gute Fahrt. Und jetzt ganz früh weiter mit den besten Grischenhits nonstop bis um 11 Uhr. Ich wünsche weiterhin gute Unterhaltung mit dem Radio von da. Am Mikrofon war Jessica Müller.

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1: Im Studio ist der Nico Eichwald. Am letzten Tag des Treffens der G7-Staaten im französischen Evian hat Bundespräsident Guy Parmelin aus Schweizer Sicht eine positive Bilanz gezogen. Es ist eine einmalige Gelegenheit gewesen, um einige Gespräche über Themen zu führen, die für die Schweiz wichtig seien, sagte Parmelin. Von der US-Delegation habe er unter anderem den Finanzminister getroffen. Mit US-Präsident Donald Trump sei es hingegen nur zu einer kurzen Begegnung gekommen. Die kommende Hitzewelle sei absolut historisch. Das sagt Roger Perret von Meteo News zum Newsportal Watson. Es könnten auch Hitzerekorde für den Juni oder sogar Allzeitrekorde fallen. Bis am Montag könnte es Temperaturen bis zu 38 Grad geben. Mit der Hitzewelle steigen auch die Chancen auf Gewitter. Wegen des Klimawandels werden solche Hitzewellen in Mitteleuropa immer häufiger. Die Konjunkturforschungsstelle KOF der ETH Zürich hat seine Prognosen für die Schweizer Wirtschaft nach unten korrigiert. Grund ist die Lage im Nahen Osten. Im laufenden Jahr erwarten die Fachleute des Instituts noch ein Wachstum von 0,8%. Bisher hatten sie mit 1% gerechnet. Auch für nächstes Jahr hat das Institut die Prognose gesenkt. Die schwerkranke norwegische Kronprinzessin Mette-Marit hat eine neue Lunge erhalten. Sie sei erfolgreich operiert worden, teilte das norwegische Königshaus mit. Mette-Marit leidet an einer Lungenfibrose. Die Krankheit lässt das Gewebe der Lunge vernarben und erschwert die Atmung.

Diesjährige Fußball-WM dürfte beim Punkt Nachhaltigkeit einen Negativrekord aufstellen. Nach Berechnungen der britischen Organisation Scientists for Global Responsibility dürften rund 9 Millionen Tonnen CO2 ausgestoßen werden. Das ist fast doppelt so viel wie an der Weltmeisterschaft in Katar vor 4 Jahren. Grund dafür ist, dass diese WM deutlich mehr Teilnehmer hat und die Spiele über den ganzen Kontinent verteilt sind. Um dem entgegenzuwirken, wird die FIFA in allen Austragungsorten Bäume pflanzen. An der Fußball-Weltmeisterschaft gewinnt Österreich gegen Jordanien mit 3:1. Argentinien schlägt Algerien mit 3:0. Alle Tore erzielt Superstar Lionel Messi. Norwegen bezwingt den Irak mit 4:1 und gestern Abend gewann Frankreich gegen Senegal 3:1.

0: 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Mit der Jessica Müller.
1: Ja, schönen guten Morgen wünsche ich euch und falls ihr euch fragen, warum der Wecker immer genau dann läutet, wenn man am besten schläft und am schönsten träumt, ja, leider auch keine Antwort. Aber zusammen nehmen wir jetzt den Mittwoch in Angriff. Schön sind ihr da. Guten Start. Falls ihr heute Morgen schon dreimal auf die Snooze-Taste gedrückt habt, den Kaffee verschüttet habt

0: wach werden, besser gesagt der Bruce Springsteen. Er bringt euch in Bewegung mit Dancing in the Dark.
1: Heute verbreitet der Schauer und Gewitter. Die gibt es dann wahrscheinlich am Freitagnachmittag, wo es dann doch viele Regionen treffen wird mit einem Spritz oder einem Gewitter.
0: Ja, da sind wir dann wahrscheinlich auch nicht traurig, wenn es so eine kleine Abkühlung gibt zwischendurch. Ja, die Fußball-WM läuft mittlerweile. Es sind auch zwei von den allergrössten Favoriten im Einsatz gewesen. Livio Biondini, der letzte Weltmeister und der letzte Vize-Weltmeister. Und einen Rekord hat es auch noch gegeben.
2: Die erste Hälfte war zum Abschalten gewesen. In der zweiten haben es dann beide angefangen zu shooten. Der Kylian Mbappé steht jetzt bei 14 Golen Weltmeisterschaften. Nur zwei Fehler nimmt, somit um Miroslav Klose gleich zu suchen.
0: Es gibt doch das Geräusch, das uns immer verratet. Jetzt wird es wärmer, der Winter ist langsam vorbei. Ja, sobald die Vögel zwitschern, wissen wir, der Frühling kommt. Aber ich finde, das Geräusch hat allgemein etwas Beruhigendes das ganze Jahr durch.
3: Ja, der Vogelgesang macht einfach glücklich und das stellt man immer wieder fest, wenn man gerade so im Vorfrühling unterwegs ist. Einfach so, wenn die ersten Vögel anfangen zu singen, dann ja, geht ihm doch das Herz auf und man merkt, so, jetzt wird es schön und warm und der Frühling kommt. Und der Vogelgesang begleitet uns echt auch ein bisschen durch den Sommer durch und eben ist auch gesund für uns oder tut uns gut, wenn wir unterwegs sind.
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1: Im Studio ist der Nico Eichwald. Für die Finanzierung der 13. AHV-Rente wird die Mehrwertsteuer erhöht. Im Nationalrat setzte sich die rechtsbürgerliche Mehrheit knapp durch, die keine höheren Lohnbeiträge wollte. Nun soll die Mehrwertsteuer um 0,4 Prozentpunkte erhöht werden. Das Ganze ist noch nicht im Trockenen. Am Freitag steht die Schlussabstimmung an. Zudem muss das Volk auch zustimmen. Für die Erhöhung der Mehrwertsteuer ist eine Verfassungsänderung nötig. Die 13. AHV wird erstmals Ende dieses Jahres ausbezahlt. Dafür sind 4,2 Milliarden Franken nötig. Am letzten Tag des Treffens der G7-Staaten im französischen Evian hat Bundespräsident Guy Parmelin aus Schweizer Sicht eine positive Bilanz gezogen. Es ist eine einmalige Gelegenheit gewesen, um einige Gespräche über Themen zu führen, die für die Schweiz wichtig seien, sagte Parmelin. Von der US-Delegation habe er unter anderem den Finanzminister getroffen. Mit US-Präsident Donald Trump sei es hingegen nur zu einer kurzen Begegnung gekommen. Uber plant einen Robotaxidienst in der Region Zürich einzuführen. Damit könnte Zürich zur ersten Region der Schweiz werden, in der Fahrgäste autonome Taxis über eine App buchen könnten. Die Behörden müssen noch grünes Licht geben, teilen Uber und das beteiligte chinesische Technologieunternehmen WeRide mit. In Europa wäre Zürich nach Madrid erst die zweite Stadt, in der das Robotaxi eingeführt würde, weltweit die fünfte. Bereits unterwegs sind Robotaxis in Abu Dhabi, Dubai und Riad. Die schwerkranke norwegische Kronprinzessin Mette Marit hat eine neue Lunge erhalten. Sie sei erfolgreich operiert worden, teilte das norwegische Königshaus mit. Mette Marit leidet an einer Lungenfibrose. Die Krankheit lässt das Gewebe der Lunge vernarben und erschwert die Atmung. Der Online-Reiseanbieter Last Minute richtet sein Geschäft auf den verstärkten Einsatz von künstlicher Intelligenz aus. Dafür streicht er voraussichtlich ein Viertel der rund 1600 Stellen, teilt Last Minute mit. Zudem will Last Minute in die dafür notwendige Dateninfrastruktur sowie in spezialisiertes Fachwissen investieren. Dies, um unter anderem die Wettbewerbsposition zu stärken.

0: Offen bleibt zunächst, wie stark der Stellenabbau die Schweiz betrifft.
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2: Mit dem Livio Biondini, ein guter Miteinander. Die Carmelia Meissen wird die nächste Bündner Regierungspräsidentin. Der Grossrat hat mit der Politikerin heute mit 99 von 116 Stimmen gewählt. 17 Zettel sind leer oder ungültig gewesen.
3: Als Regierungspräsidentin 2027 gewählt ist mit 99 Stimmen Carmelia Meissen.
2: Für die Vorsteherin vom Departement für Infrastruktur, Energie und Mobilität ist das erste Mal, dass sie das Präsidium übernehmen darf. Als Regierungsvizepräsident ist der Peter Bayer gewählt worden. Normalerweise übernimmt Vizeregierungspräsidentin oder Vizeregierungspräsident das Jahr darauf das Präsidium. Beide übernehmen ihr Amt per 1. Januar. Die Gemeindeversammlung von Kurwalde hat die Jahresrechnung 2025 einstimmig genehmigt. Sie schließt mit einem Ertragsüberschuss von rund 950.000 Franken und damit gut 816.000 Franken besser als budgetiert ab. Ebenfalls genehmigt worden ist ein Kredit von 280.000 Franken für die Sanierung vom Eckerweg und für Werkleitungsarbeiten in Kurwalde. Der Regierungsrat vom Kanton Glarus will das Wahlverfahren für die Staats- und Jugendanwaltschaft vereinfachen. Künftig soll der Landrat nur noch die erste Staatsanwältin oder der erste Staatsanwalt wählen. Alle weiteren Staats- und Jugendanwältinnen und Anwälte sollen vom Regierungsrat ernannt werden. Damit setzt die Regierung eine Empfehlung für die Geschäftsprüfungskommission um. Ziel sei es, die Rekrutierung zu erleichtern und Funktionsfähigkeit von Strafverfolgungsbehörden zu stärken. Die Vernehmlassung zur Gesetzesänderung läuft bis am 28. August. Der Kanton Glarus soll außerdem der neuen Justizplattform justitia.swiss beitreten. Der Regierungsrat beantragt dem Landrat den Beitritt zu dieser interkantonalen Vereinbarung, damit Gericht, Staatsanwaltschaft, Behörden und Verfahrensbeteiligte künftig Dokumente sicher elektronisch austauschen und digitale Akteneinsicht nutzen können.
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4: Sie rollt an die nächste Hitzewelle. Heute Mittwoch kratzen wir schon mal an den 30 Grad. An der geht es im Nachmittag bis 27, zu Mels 29 und bis 25 Grad. Heute Nachmittag Samonin. Dazu ist es und bleibt sonnig heute, trotz ein paar Quellwolken. Der Don steigt in etwa gleich. Es wird aber noch mal ein Spürchen wärmer, heißer morgen.
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4: 5 Minuten ab der 12 Uhr und man kommt gut vorwärts von A nach B. Kein grösserer Stau in Sicht hier auf unserem Verkehrsradar. Gute Fahrt und einen guten.

0: Ein Klasse in der einen Hand, die anderen brauchen der vielleicht zum Mithüpfen und aufheben und so zum Konzert. Von Jamiroquai ist im Juli am Moonstars auf der Piazza Grande in Locarno. Und ihr seid vielleicht mit drin. 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Das ist der Herr da. 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

0: Ja, und die Buchstaben, super, spielen wir heute Mittwochmittag mit der Jasmin aus Samaden um Moon and Stars Tickets. Hoi Jasmin.
1: Hallo zusammen, hoi.
0: Hallo. Ja Jasmin, du Schulleiterin, also bald vor der grossen Ferien.
1: Ja, genau.
0: Da freust du dich nicht mehr an.
1: Ja, genau.
0: Und du hast mir vorher gesagt, du sagst noch nie am Moon and Stars gewesen, dann wäre es jetzt also Zeit, oder?
1: Höchste Zeit, ja.
0: Eben, gell. Genau. Hast du schon mal einen Programmpunkt in deinen grossen, verdienten Schulferien?
1: Mal, ja, sehen wir. Hoffen wir es, ja.
0: Unsere Träume sind auf jeden Fall gedruckt. Bei mir im Studio jetzt Hanna Nambel. Sie ist deine heutige Schiedsrichterin.
2: Ja, definitiv. Und Jasmin, ich gebe dir noch ganz kurz die Spielregeln durch, dass du auch weißt, wie das Ganze noch funktioniert. Du kriegst jetzt den von uns einen Countdown. Der geht 40 Sekunden, zählt er ab. Du sagst uns einfach alle Begriffe, die dir in den Sinn kommen. Die fangen alle mit dem gleichen Buchstaben an. Zum Gewinnen brauchst du einfach mindestens 8 richtige. Wenn du mal etwas nicht weisst oder musst studieren, irgendwie auf dem Schluch stehst, dann sagst du uns einfach weiter, dann gehen wir da gleich zum Nächsten und dann brauchst du natürlich auch noch den Buchstaben, das Wichtigste vom Ganzen. Wir spielen heute nämlich mit H wie heiß, wo es ja jetzt aktuell ist oder dann ab morgen auch noch wird.
0: So wie?
1: Okay,
0: so gut.
1: Ja, danke vielmals, Hanna. Ja.
0: Gut. Dann geht es auch schon los. Jasmin, tut der eine oder andere am Sonntag auf den Zopf, ist eher eine klebrige Angelegenheit.
1: Weiter.
0: In der Ferien checkt man meistens wo ein? Immer?
1: Hotel.
0: Dort gibt es einen Walk of Fame, wo viele Stars verewigt sind.
1: Hollywood.
0: Eine Ortschaft in Graubünden.
1: Weiter.
0: 30 Grad und mehr sind?
1: Heiß.
0: Schauspieler mit H, Tom?
1: Hengst.
0: Ein beliebtes Haustier?
1: Hund.
0: Sprichwort, stirbt zuletzt?
1: Weiter.
0: Seht in Zukunft, hat übernatürliche Fähigkeiten?
1: Keine Ahnung, weiter.
0: Wow!
1: Okay.
2: Oh, was hast du für ein Gefühl, Jasmin?
1: Aber gewusst, dass es heiß wird, habe ich gewusst.
2: Ja, genau, das stimmt. Komm, wir lösen es noch ganz schnell auf. Am Anfang der ersten hast du da gewusst, in der Ortschaft in Graubünden, bin mir sicher, es würde auch einen jetzt in den Sinn kommen. Haldenstein hätten wir da zum Beispiel aufgelistet. Dann ein Sprichwort, stirbt zuletzt. Das wäre die gute Hoffnung. Genau, richtig. Gesehen in Zukunft, das wäre ein Hellseher. Oder eine Hellseherin.
1: Okay,
2: genau, ja. Das wäre so das, was da fehlen. Und auch beim ersten tut man am Sonntag auf den Zopf, genau, der Honig. Der Honig.
1: Hey, ein Ei, habe ich gedacht, ist doch nicht mit H. Ja, das ist Nervosität.
2: Ja, eben, gell.
1: Das ist immer einfacher, gell.
2: Ja, das ist so. Dann noch der Zeitdruck und alles in allem, ich weiss, das ist einmal ein bisschen gemein und es langt leider nicht ganz auf die 8, Jasmin. Ich habe da 5, die ich zusammenzähle.
1: Perfekt.
0: Ja, ist auch fies. Gell? Wenn man daheim mit rötelt, ist es immer einfacher, als wenn man selber dabei ist. Aber dabei sein ist alles. Hast du gut gemacht, Jasmin, trotzdem.
2: Jeden Fall.
0: Danke fürs Mitspielen.
2: Mach's gut.
1: Tschüss.
2: Ciao, ciao. Tschüss.
0: Gross in Zingerin. Tschüss, Jasmin.
3: Buchstaben.

hat leider nicht gelangt für die Jasmin aus dem Ada. Wir haben gespielt um Tickets für die Moon and Stars Ticket für das Konzert von dem Herr da, Jamiroquai.

0: Das ist Radio Grischewumme, der Ed Sheeran, kurz unterbrechen für eine wichtige Verkehrsmeldung.
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0: Und zwar haben wir einen Geisterfahrer auf der A3 Zürich Richtung Chur zwischen Wallenstadt und Wesen fahren dort bitte besonders vorsichtig und überholen sie nicht. Ich wiederhole nochmal, auf der A3 Zürich Richtung Chur, da ist ein Falschfahrer unterwegs und zwar zwischen Wesen und Wallenstadt. Überholen da bitte nicht. Und da ist nochmal der Ed Sheeran mit Camera. 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

0: Das ist Radio Grischa mit einem Verkehrsupdate. Uns ist immer noch ein Falschfahrer gemolden, und zwar auf der A3 in Zürich, Richtung Chur, zwischen Wesen und Wallerstadt. Überholen dort nicht. Auf der A3 Zürich, Richtung Chur, zwischen Wesen und Wallerstadt ist uns ein Falschfahrer gemolden. Ja, nach und nach gibt es ein Festival am anderen. 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Das sind One Republic, und sie hören wir ganz mit ihrem aktuellen neuen Hit «Nicht chillen».
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0: Der ab halbi eins, das sind gerade One Republic sie mit ihrem neuesten Need Your Love. Und der Livio Biondini hat uns jetzt Geschichten von heute Mittwoch aus der Region.
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2: Carmelia Meissen wird die nächste Bündner Regierungspräsidentin. Der Bündner Grossrat hat heute mit die Politikerin in das Amt gewählt. Als Regierungsvizepräsident ist der Peter Bayer gewählt worden. Carmelia Meissen folgt aber im Januar auf der Martin Böhler. Die Kurwaldner Stimmberechtigten haben die Jahresrechnung 2025 mit einem Überschuss von rund 950'000 Franken einstimmig angenommen. Dazu haben sie 280'000 Franken für die Sanierung vom Eckenweg und für bauliche Massnahmen am Dellenweg genehmigt. Im Kanton Glarus soll künftig nur noch die Leitung der Staatsanwaltschaft vom Landrat gewählt werden. Die weiteren Staats- und Jugendanwältinnen sollen neu vom Regierungsrat ernannt werden. Die Vernehmlassung geht bis Ende August. Der Glarner Regierungsrat will, dass Glarus der digitale Justizplattform justitia.swiss beitritt. Sie soll den elektronischen Dokumentenaustausch und Akteneinsicht in Justizverfahren schweizweit ermöglichen, wie der Kanton mitteilt.
0: Wetter. Es ist ein Steigerungslauf quasi mit diesen Temperaturen die nächsten Tage. Heute kratzen wir schon mal schüch an der 30er-Marke. Aufs Wochenende an sind dann bis 35 Grad angekündigt. Es wird also eine schwitzige Angelegenheit die nächsten Tage. Ein paar Wolken hat es immer dabei, die spenden also ein bisschen Schatten. Gewitter sind dann auf der Freitagabend angekündigt.
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0: Die Polizei gibt eine Warnung, und zwar für den Falschfahrer, Fahrerin auf der A3 Zürich, Richtung Chur, zwischen Wesen und Wallerstadt. Da können wir also eine Warnung geben. An unterwegs eine gute und vor allem sichere Fahrt.

Ja, stramme Wettlehens. Und jetzt geht's zur Sache. Heute startet nämlich Tour de Suisse. Am Freitag zum Beispiel sind sie auch hier bei uns in der Region, nämlich zu Badragaz. Was es für Neuerungen gibt bei der Tour de Suisse, das sind unser Thema in gut 10 Minuten. Zuerst noch unter anderem Nelly Furtado oder jetzt Pink für euch mit What About Us.

0: vor eins. Und ja, sie werden vom Strassenrand aus angeführt. Und heute startet das grösste Schweizer Velorennen mit der Tour de Suisse. Und die schlägt ein neues Kapitel auf. Zum ersten Mal nämlich fahren Männer und Frauen am gleichen Tag die praktisch gleiche Strecke. Es berichtet für Radio Grischen Stefanie Weiss.
1: Tour de Suisse haben die Männer in den letzten Jahren amix über 8 Tage bestritten. Diesmal geht das Rennen nur noch 5 Tage. Viele Spitzenfahrer nutzen die Tour de Suisse nämlich als Vorbereitung auf die Tour de France, das wichtigste Velorennen der Welt. Die Spitzenfahrer haben darum am Tour de Suisse nach ein paar Tagen aufgehört. Bei nur 5 Renntagen soll das weniger oder gar nicht mehr passieren.
0: Für die Frauen geht das Rennen noch einen Tag länger und eben zum ersten Mal fahren Männer und Frauen praktisch die gleiche Strecke.
1: Ja, die Distanz und die Strecke sind sich sehr ähnlich. Die Männer machen amigs einfach mehr Runden wie die Frauen. Aus organisatorischen Gründen ist es einfacher, wenn beide am gleichen Tag fahren. Die Frauen starten am Morgen und die Männer sind am Nachmittag dran.
0: Die Änderungen hat man unter anderem aus finanziellen Gründen auch beschlossen. Wo geht die Tour de Suisse denn dieses Jahr durch?
1: Der Auftakt ist in Italien, südlich vom Bündnerland. Es ist die erste von 3 hügeligen Etappen. Die nächsten 2 sind dann im Tessin und in der Ostschweiz. Am 4. Tag steht ein Zeitfahren auf dem Programm und die letzte Etappe ist die einzige Bergetappe. In der Westschweiz, in der Nähe vom Wallis, werden die Fahrerinnen und die Fahrer noch mal so richtig gefordert.
0: Stefanie Weiss über die neuesten Änderungen an der Tour de Suisse, die heute startet und dann eben am Freitag auch in der Region unterwegs ist, nämlich zu Bad Ragaz.
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5 vor 1 haben wir es. Vielleicht noch 5 Minuten ein Powernap, bevor es wieder arbeiten geht. Aber im Moment schwierig. Mal mir ist es zum Beispiel gestern so gegangen. Schnell wollen wir hinlegen und dann... ein Flug am anderen ist gelandet. Nicht mit schnell ausruhen. Vielleicht geht es euch gleich im Moment. Unsere Nerven, die von Flügen getestet werden. Gehen noch vor dem Punkt. Auf jeden Fall noch einen, um ein bisschen entspannen. Vor dem Nomi Musik von Natalie Imbruglia.

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1: Im Studio Mary Milanovic. Für die Finanzierung der 13. AHV-Rente wird die Mehrwertsteuer erhöht. Im Nationalrat setzte sich die rechtsbürgerliche Mehrheit knapp durch, die keine höheren Lohnbeiträge wollte. Nun soll die Mehrwertsteuer um 0,4 Prozentpunkte erhöht werden. Das Ganze ist noch nicht im Trockenen. Am Freitag steht die Schlussabstimmung an. Zudem muss das Stimmvolk auch zustimmen. Für die Erhöhung der Mehrwertsteuer ist eine Verfassungsänderung nötig. Die 13. AHV wird erstmals Ende dieses Jahres ausbezahlt. Dafür sind 4,2 Milliarden Franken nötig. Die Konjunkturforschungsstelle KOF der ETH Zürich hat seine Prognosen für die Schweizer Wirtschaft nach unten korrigiert. Grund ist die Lage im Nahen Osten. Im laufenden Jahr erwarten die Fachleute des Instituts noch ein Wachstum von 0,8%. Bisher hatten sie mit 1% gerechnet. Auch für das nächste Jahr hat das Institut die Prognose gesenkt. Uber plant, einen Robotaxi-Dienst in der Region Zürich einzuführen. Damit könnte Zürich zur ersten Region der Schweiz werden, in der Fahrgäste autonome Taxis über eine App buchen könnten. Die Behörden müssen noch grünes Licht geben, teilen Uber und das beteiligte chinesische Technologieunternehmen WeRide mit. In Europa wäre Zürich nach Madrid erst die zweite Stadt, in der das Robotaxi eingeführt würde, weltweit die fünfte. Bereits unterwegs sind Robotaxis in Abu Dhabi, Dubai und Riad. Die Angriffe zwischen Israel und der Hisbollah-Miliz im Libanon gehen weiter. Dies trotz der Vereinbarung zwischen dem Iran und den USA über eine Waffenruhe an allen Fronten. Bei einem israelischen Luftangriff im Süden des Libanon seien gestern mindestens 4 Menschen getötet worden, berichtet die libanesische Staatsagentur. Die israelische Armee teilt mit, sie habe Ziele der Hisbollah-Miliz im Südlibanon angegriffen. Zudem seien mehrere Raketen abgefangen worden. Lind und Sprüngli bezieht Kakao ab diesem Jahr nur noch mit dem Nachhaltigkeitslabel der Organisation Rainforest Alliance. Das entsprechende Siegel soll schrittweise auf den Verpackungen der Produkte erscheinen, teilt Lind und Sprüngli mit. Die beteiligten Kakaobauern müssen dabei Vorgaben zur Arbeitsbedingung, den Einsatz von Pflanzenschutzmitteln sowie den Schutz von Ökosystemen erfüllen. Auf saisonalen Artikeln und einzeln verpackten Produkten soll das Label wegen Platzbeschränkungen teilweise nicht verwendet werden, wie der Konzern erklärt.
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2: Mit Livio Biondini, guten Mittag. Die Carmelia Meissen wird die nächste Bündner Regierungspräsidentin. Der Grossrat hat mit der Politikerin heute mit 99 von 116 Stimmen gewählt. 17 Zettel sind leer oder ungültig gewesen.

0: Als Regierungspräsidentin 2027 gewählt ist mit 99 Stimmen Cornelia Meissen.
1: Die Vorsteherin vom Departement für Infrastruktur, Energie und Mobilität ist das erste Mal, dass sie das Präsidium übernehmen darf. Als Regierungsvizepräsident ist der Peter Bayer gewählt worden. Normalerweise übernimmt Vizeregierungspräsidentin oder Vizeregierungspräsident das Jahr darauf das Präsidium. Beide übernehmen ihr Amt per 1. Januar. Die Gemeindeversammlung von Kurwalde hat die Jahresrechnung 2025 einstimmig genehmigt. Sie schließt mit einem Ertragsüberschuss von rund 950.000 Franken und damit gut 816.000 Franken besser als budgetiert ab. Ebenfalls genehmigt worden ist ein Kredit von 280.000 Franken für die Sanierung vom Eckenweg und für Werkleitungsarbeiten in Kurwalde. Der Regierungsrat vom Kanton Glarus will das Wahlverfahren für die Staats- und Jugendanwaltschaft vereinfachen. Künftig soll der Landrat nur noch die erste Staatsanwältin oder der erste Staatsanwalt wählen. Alle weiteren Staats- und Jugendanwältinnen und Anwälte sollen vom Regierungsrat ernannt werden. Damit setzt die Regierung eine Empfehlung für die Geschäftsprüfungskommission um. Ziel sei es, die Rekrutierung zu erleichtern und die Funktionsfähigkeit der Strafverfolgungsbehörden zu stärken. Die Vernehmlassung zur Gesetzesänderung läuft bis am 28. August. Der Kanton Glarus soll außerdem der neuen Justizplattform justitia.swiss beitreten. Der Regierungsrat beantragt dem Landrat den Beitritt zu dieser interkantonalen Vereinbarung, damit Gericht, Staatsanwaltschaft, Behörden und Verfahrensbeteiligte künftig dokumentsicher elektronisch austauschen und digitale Akteneinsicht nutzen können.
2: Das Wetter. Eine Hitzewelle mit Ankündigung. Vielleicht habt ihr auch ein paar Push-Nachrichten auf eures Handy gekriegt. Es wird heiß ab morgen Donnerstag. Dann immer 1-2 Grad mehr. Am Wochenende haben wir zum Beispiel bis zu 35 Grad. Heute Mittwoch kratzen wir schon mal an der 30 Grad Marke. Dazu ist es sonnig mit nur ein paar harmlosen Quellwolken. Gewitter, die sind dann für den Freitag angekündigt.
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2: Über Beis und laut unserem Verkehrsradar sollte man gut vorwärts kommen auf der Strasse von Südostschweiz. Hoffen wir, dass es so bleibt. Allen unterwegs gute und sichere Fahrt.

0: Und was viele vielleicht schon unbewusst wahrgenommen haben, hat jetzt die Wissenschaft bestätigt.
1: Ja, der Vogelgesang macht einfach glücklich.
0: Am Vogelgezwitscher zuhören ist gut für unsere Gesundheit. Das zeigt die Studie. Ja, wir starten im Mittwochnachmittag ebenfalls mit einem zum Mitpfeifen. Das sind Maroon 5 und Moves Like Jagger. Guten Start in den Mittwochnachmittag wünsche ich.

Hier bei Radio Grisch am Mittwochnachmittag, gut Viertel ab eins. Und ja, sie haben sich Zeit gelassen. Ein Haufen Zeit ist vergangen seit dem letzten Stadtfest in Glarus. Genauer gesagt ist es genau 30 Jahre her seit dem letzten Stadtfest. Das Wochenende ist es aber wieder soweit. Drei Tage lang wird das Stadtzentrum zur Festmeile mit über 40 Acts und Dutzenden Vereinen. Unser Lieblingsglarner, der Thies Fritschi, mit einer Stadtfestübersicht.

0: Freitag, Samstag und Sonntag. Drei Tage lang wird die ganze Innenstadt von Glaris zu einem grossen, langgezogenen Begegnungsplatz. Und es ist wirklich lang gegangen, bis die kleinste Hauptstadt der Welt wieder ein eigenes Fest bekommen hat.
1: Es war eigentlich ein Zufall, dass es gerade 30 Jahre ist. Wir sind auch durch andere darauf aufmerksam gemacht worden, dass es da wirklich jetzt gerade 30 Jahre sind. Das wird bei 1996 das letzte Stadtfest gewesen. Für uns passt es insofern, weil es ist wirklich, man sagt ja so ein bisschen im Mund, eine Generation, die geht etwa 30 Jahre. Und jetzt ist es wirklich so für uns darum lässig, genau eine Generation später nehmen wir es noch einmal auf mit dem Stadtfest und tun das irgendwo wieder weiterbeleben.
0: Sagt der Luca Tinner, OK-Präsident vom Stadtfest Glaris. Das Programm, das ist pumpengeragelt voll. Praktisch an jedem Ecke gibt es entweder Konzerte, DJs und andere Acts. Unter anderem steht auch ein Zirkuszelt im Stadtkern. Und es hat Platz für verrückte Ideen.
1: Wir wünschen uns das sogar, wirklich. Das ist uns spezielles Anliegen, gerade an dem Stadtfest jetzt. Es soll wirklich so eine offene Begegnungszone sein und es soll so auch eine gewisse Narrenfreiheit entstehen. Alles aber unter einem sicheren Rahmen und so, dass wir zufrieden und friedlich miteinander festen können.
0: Glarnerinnen und Glarner sind einen Wegen Gemögungsvölkli. Ein bisschen eigener und vielleicht ein bisschen verrückter. Unter anderem fährt am Samstagabend eine Band mit einem Lastwagen auf den Platz und gibt dort ein Konzert.
1: Es hat einen Haufen, die nicht ganz geputzt sind, aber genau das macht es eben ein bisschen aus. Ist mir persönlich auch irgendwo noch wichtig an diesem Fest, dass es eben genau für alle Platz hat, dass auch die kleinen Verrückten hoffentlich irgendwo ein Plätzchen an einem Tisch finden.
0: Das Stadtfest Glaris, das ist gratis und von jeder Straße und Nebengässchen unkompliziert zugänglich. Am Freitagnachmittag geht's los, am Sonntagabend ist der ganze Zauber schon wieder vorbei.

Top 4 beim Schaffen, oder? Jennifer Lopez und David Guetta mit Save Me Tonight. Das ist Radio Grisch am 13:30, wo es jetzt Musik aus der Region gibt. Das ist das Gegenteil von vorher, nämlich so ein bisschen Musik zum Chillen. Mehr jetzt vom Libio.

0: One Light von What The Sound System zusammen mit dem Lion Revealer. Es ist schon die vierte Single von ihrem neuesten Projekt, wo sie vor allem mit Jamaika aufgenommen haben. Wie der Song zustande gekommen ist, erklärt der Tom von der Band.
1: Der Lion, den haben wir in Bull Bay, ist gerade neben Kingston kennengelernt. Wir sind am Jammen und haben mit ihm und anderen Musikern den einen oder anderen Jam gemacht und er ist Bassist und hat angefangen zu spielen und mega cool und irgendwann fängt er an zu singen und wow, ich habe Peter Tosh gehört und gefunden, wow, krass, was für eine geile Stimme.
0: Mit Peter Tosh meint der Tom einer der grössten, besten und einflussreichsten Reggae-Künstler der Geschichte überhaupt. Auf jeden Fall hat er am Lion Revealer dann gesagt, er solle doch einen Song singen. Sie haben ihm Musik dazu gegeben. Zwei, drei Tage später sind wir schon im Studio und das Lied ist gestanden.
1: Eine wunderschöne Botschaft vom Lion, die er geschrieben hat. Es geht um Liebe und um Frieden für alle, egal welche Hautfarbe man hat. Und das ist eine wunderschöne Botschaft.
0: Der Song sei Roots Reggae, eingängig und warm. Nicht so wie quirlig und nervös, sondern melodiös. Und die schöne Botschaft mache ich dann noch spezieller, so der Tom Glückler von What The Sound, der zusammen mit dem Lion Revealer die neueste Single One Light draussen hat.
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Roots Reggae hier bei Radio Grieche, aufgenommen in Jamaika, Musik aber aus der Region, und zwar von What a Sound, zusammen mit dem Lion Revealer. Und weiter geht's jetzt mit dem Bruno Mars.

0: I believe in you, Kylie Minogue, da bei Radio Grischan. Zeit geht, ja, das ist keine neue Erkenntnis. Schon fast eine Woche ist es nämlich her, wo es losgegangen ist mit der WM in den USA, Mexiko und Kanada. Und heute startet die letzte Gruppe oder die letzten Gruppen ins Turnier. Darunter sind auch weitere Favoriten. Der Livio Biondini, der sich das Ziel gesetzt hat, um alle WM-Match zu schauen, hören wir jetzt, er weiss mehr.
1: Der klare Favorit der Gruppe ist der Europameister von 2016, Portugal. Mit dabei natürlich auch der Superstar vom Team, der mittlerweile 41-jährige Cristiano Ronaldo. Für ihn wird es ziemlich sicher die letzte Möglichkeit sein, doch noch Weltmeister zu werden. Es ist schon seine sechste WM. Allgemein ist Portugal ein starkes Team, wo fast jeder Positionklasse besetzt ist und dürfte sich der Gruppe Sieg holen. Neben Portugal geht Kolumbien mit guten Voraussetzungen in die Gruppe. Die Südamerikaner sind souverän durch Quali und haben ihr WM-Ticket schon früh gelöst. Vor zwei Jahren sind sie außerdem im Finale für Copa America gewesen. Dort haben sie gegen Argentinien erst ihre Verlängerung verloren. Hinter den zwei Top-Teams ist einerseits die Demokratische Republik Kongo, wo das erste Mal seit 50 Jahren wieder an einer WM dabei ist. Die Leoparden, wie sie genannt werden, haben Qualifikation erst im März geschafft, nach einem 1-0-Siegerverlängerung in den Playoffs gegen Jamaika. Zum allerersten Mal ist Usbekistan mit dabei. Nummer 50 für FIFA-Weltrangliste hat der Qualifikation Katar und die Vereinigten Arabischen Emirate hinter sich lassen. Ein Weiterkommen in K.O.-Phase dürfte aber schon eine rechte Überraschung sein.
0: Portugal trifft am 7. auf die Demokratische Republik Kongo. Morgen Morgen am 4. spielen dann noch Usbekistan und Kolumbien gegeneinander.
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1: Im Studio Mary Milanovic. Der vom Ständerat beschlossene Zusatz zum Gegenvorschlag zur Stopfleberinitiative sei nicht umsetzbar. Das sagt der Berner Grüne Nationalrat Kilian Baumann. Der Ständerat will, dass der Bundesrat auch tierwohlbezogene Maßnahmen ergreifen kann, um den Konsum von Stopfleber zu reduzieren. Diese Kriterien seien aber gar nicht umsetzbar, so Baumann.
2: Da sollen sie objektiv messbar, international anerkannt, verhältnismäßig, praktikabel, kontrollierbar und auf zertifizierten Standards abgestützt sein. Ich kann mir nicht keine behördliche Maßnahme vorstellen, die alle diese Kriterien erfüllt.
1: Auch der ursprüngliche Gegenvorschlag will kein Importverbot, dafür eine Deklarationspflicht. Zudem soll der Import überwacht werden. Die Kantonspolizei Wallis hat 5 falsche Polizisten festgenommen. Die mutmaßlichen Betrüger sind letzte Woche in verschiedenen Gemeinden festgenommen worden und befinden sich in Untersuchungshaft, teilt die Polizei mit. Zuvor hatten mehrere Personen versuchte oder erfolgreiche Betrüger der Polizei gemeldet. Die Staatsanwaltschaft hat entsprechende Untersuchungen eingeleitet. Die Angriffe zwischen Israel und der Hisbollah-Miliz im Libanon gehen weiter. Dies trotz der Vereinbarung zwischen dem Iran und den USA über eine Waffenruhe an allen Fronten. Bei einem israelischen Luftangriff im Süden des Libanon seien gestern mindestens 4 Menschen getötet worden, berichtet die libanesische Staatsagentur NNA. Lind und Sprüngli bezieht Kakao ab diesem Jahr nur noch mit dem Nachhaltigkeitslabel der Organisation Rainforest Alliance. Das entsprechende Siegel soll schrittweise auf den Verpackungen der Produkte erscheinen, teilt Lind und Sprüngli mit. Die beteiligten Kakaobauern müssen dabei Vorgaben zur Arbeitsbedingung, den Einsatz von Pflanzenschutzmitteln sowie den Schutz von Ökosystemen erfüllen. Auf saisonalen Artikeln und einzeln verpackten Produkten soll das Label wegen Platzbeschränkungen teilweise nicht verwendet werden, wie der Konzern erklärt. Die niederländische Radrennfahrerin Femke de Vries hat die erste Etappe der Tour de Cis gewonnen. Die 32-Jährige fährt im italienischen Sondrio im Sprint als erste ins Ziel. Steffi Heberlin und Marlen Reusser beendeten die erste Etappe als beste Schweizerinnen auf den Plätzen 6 und 8. Die zweite Etappe morgen startet und endet in Locarno.
3: Wetter. Wir können uns wieder auf Sommer einstellen. Die zweite Hitzewelle rollt nämlich an mit bis zu 35 Grad aufs Wochenende an. Jetzt heute Nami sind schon mal gegen die 30 Grad im Schatten. Und Schatten spenden ein paar harmlose Quellwolken. Die sind ja heute noch harmlos. Auf der Freitag sind dann teils kräftige Gewitter angekündigt.
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3: 3 Minuten ab der 2 und da sieht es gut aus. Kein Stau in Sicht auf der Strasse vor Südostschweiz. Wünsche gute und störungsfreie Weiterfahrt.

Idee. Trifft eine junge Dame und verliert sich tödlich in die. Und am Morgen liegt er allein im Bett. Das ist so ziemlich alles, was in ihm da gelassen hat. Hans.

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1: Im Studio Mary Milanovic. Die Schweizer Armee leistet einen Sicherungseinsatz beim Birkenstock-Treffen der USA und dem Iran. Das hat der Bundesrat gut geheißen. Die Armee unterstütze die Kantonspolizei Nidwalden, indem sie insbesondere Aufgaben in den Bereichen Objektschutz, Überwachung, Erkundung, Transport und Logistik übernehme. Der Bundesrat hat zudem einer vorübergehenden Schließung des Luftraums rund um den Birkenstock während des Treffens zugestimmt. Der Bund warnt vor einer Hitzewelle. Donnerstagmittag gilt für große Teile der Schweiz eine Hitzewarnung der Stufe 3 von 4. In den Kantonen Basel-Stadt und Basel-Land gilt die höchste Hitzewarnstufe. Temperaturen könnten die Gesundheit belasten. Bei einer Warnung der höchsten Stufe besteht ein großes Risiko für Kreislaufbeschwerden und körperliches Unwohlsein. Es wird empfohlen, viel zu trinken, Schatten aufzusuchen und körperliche Anstrengungen möglichst zu vermeiden. Die Verschärfung des Gegenvorschlags zur Stopfleberinitiative sei sinnvoll. Das sagt der Wattländer SVP-Nationalrat Silva Fremont. Statt lediglich die Importmengen zu beobachten, will der Ständerat auch allfällige Tierwohlauflagen. Erst wenn diese Maßnahmen nicht wirken, sollen Importbeschränkungen geprüft werden. So könne man den Konsum senken, ohne den Einkaufstourismus anzukurbeln, sagt Fremont.
2: Parce qu'elle permet d'atteindre l'objectif recherché tout en évitant un effet pervers majeur, l'explosion du tourisme d'achat.
1: Diese Kriterien seien nicht umsetzbar, argumentieren die Gegner der Verschärfung. Der Import von Stopfleber solle überwacht werden. Sollte dieser innerhalb von 5 Jahren nicht zurückgehen, müsse der Bundesrat Maßnahmen wie Importeinschränkungen ergreifen. Die Angriffe zwischen Israel und der Hisbollah-Miliz im Libanon gehen weiter. Dies trotz der Vereinbarung zwischen dem Iran und den USA über eine Waffenruhe an allen Fronten. Bei einem israelischen Luftangriff im Süden des Libanon seien gestern mindestens 4 Menschen getötet worden, berichtet die libanesische Staatsagentur. Die israelische Armee teilt mit, sie habe Ziele der Hisbollah-Miliz im Südlibanon angegriffen. Zudem seien mehrere Raketen abgefangen worden. Die niederländische Radrennfahrerin Femke de Vries hat die erste Etappe der Tour de Cis gewonnen. Die 32-Jährige fährt im italienischen Sondrio im Sprint als erste ins Ziel. Steffi Heberlin und Marlen Reusser beendeten die erste Etappe als beste Schweizerinnen auf den Plätzen 6 und 8. Die zweite Etappe morgen startet und endet in Locarno.

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1: Am Sonntag eröffnet das Museum Regional Surselva seine neue Dauerausstellung. Sie zeigt die Geschichte von der Surselva auf eine moderne Art. Mit vielen spannenden Objekten, Geschichten und sogar der romanischen Sprache als zentraler Teil. Jessica Capretz nimmt euch heute mit auf eine kleine Entdeckungsreise durch die Ausstellung.
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3: Ein Ergebnis von der Strategie ist eben auch die Überarbeitung der Dauerausstellung. Und dass wir, wenn wir das machen, unser Profil schärfen als Regionalmuseum. Also bis jetzt hat man eigentlich in unserer Dauerausstellung zur Selva können erleben, grosso modo vor 1950, wie die Leute ihre Existenz bewältigt haben. Und jetzt sagen wir, dass wenn die Leute zu uns kommen ins Museum Regional zur Selva, dann sollen sie zur Selva kennenlernen.
2: A fet l'arche e l'ursina sind sie in Nische de Lungac. 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
3: Und dann haben wir wirklich zum Beispiel das Thema Sprache, wo wir jetzt viel Raum geben, wortwörtlich. Also zwei Räume sind der Sprache gewidmet. Oder auch der Musik und dem Gesang. Und dort haben wir auch halt ein Alleinstellungsmerkmal in der Museumslandschaft. In Graubünden. Es gibt kein Museumshaus, wo der Sprache so viel Raum widmet. Oder dem Gesang und der Musik.
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1: Im Studio Mary Milanovic. Die 13. AHV-Rente wird nur zur Hälfte finanziert. Der Nationalrat hat einer Erhöhung der Mehrwertsteuer um 0,4 Prozentpunkte zugestimmt. Die Erhöhung der Lohnbeiträge um 0,2 Prozentpunkte wurden hingegen abgelehnt. Eine Mischfinanzierung wäre eine gerechtere Lösung, kritisiert die Baselbieter SP-Nationalrätin Samira Marti.
2: Mit der Mehrwertsteuer wird sichergestellt, dass sich alle Generationen an der Finanzierung beteiligen. Die Lohnprozente hingegen ermöglichen eine sozial gerechte Finanzierung, da die hohen Einkommen deutlich mehr finanzieren als tiefe und mittlere.
1: Am Freitag kommt es zur Schlussabstimmung. Zudem muss das Volk zustimmen, weil eine Verfassungsänderung nötig ist. Die Schweizer Armee leistet einen Sicherungseinsatz beim Birkenstock-Treffen der USA und dem Iran. Das hat der Bundesrat gut geheißen. Die Armee unterstütze die Kantonspolizei Nidwalden, indem sie insbesondere Aufgaben in den Bereichen Objektschutz, Überwachung, Erkundung, Transport und Logistik übernehme. Der Bundesrat hat zudem einer vorübergehenden Schließung des Luftraums rund um den Birkenstock während des Treffens zugestimmt. Die Kantonspolizei Wallis hat 5 falsche Polizisten festgenommen. Die mutmaßlichen Betrüger sind letzte Woche in verschiedenen Gemeinden festgenommen worden und befinden sich in Untersuchungshaft, teilt die Polizei mit. Zuvor hatten mehrere Personen versuchte oder erfolgreiche Betrüger der Polizei gemeldet. Die Staatsanwaltschaft hat entsprechende Untersuchungen eingeleitet. Die Zahl der Verdachtsfälle von Schwarzarbeit in der Schweiz ist leicht zurückgegangen. Im vergangenen Jahr gab es noch etwas mehr als 14.000 Verdachtsfälle. Das sind 0,7% weniger, wie das Staatssekretariat für Wirtschaft mitteilt. Die Kontrollen konzentrierten sich hauptsächlich auf die Branchen Gastgewerbe, Handel und Baugewerbe. Die meisten Verdachtsfälle betrafen das Sozialversicherungsrecht. Das Bundesverwaltungsgericht benötigt zu lange, um über Beschwerden bei Asylverfahren zu entscheiden. Das sagt das Bundesgericht. Das Bundesverwaltungsgericht müsse aufzeigen, wie es Pendenzen abbauen wolle. Es gebe strukturelle Mängel in der Behandlung der Beschwerden, sagt das Bundesgericht. Auch deshalb, weil es für die Betroffenen sehr wichtig sei, dass die Fälle rasch geklärt würden. Ende November waren beim Bundesverwaltungsgericht noch über 140 Beschwerden hängig, die über 4 Jahre alt waren.
3: Das Wetter. Wenn es mehrere Tage über 25 Grad gibt, dann sagt man immer Hitzewelle und das wäre die nächsten Tage dann der Fall. Heute sind schon mal knapp bis 30 Grad, die nächsten Tage dann noch 1-2 Grad mehr. Nebst der Haufensonne auch immer dabei ein paar Quellwolken. Heute und am Morgen Donnerstag sind die noch harmlos. Auf der Freitag kann es dann aber mal ein Hitzegewitter geben.
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3: 3 Minuten ab der 4 haben wir so einen Unfall gegeben, und zwar auf der A13 Bellinzona Richtung San Bernardino zwischen Pian San Giacomo und San Bernardino. Ist die Strasse im Moment gesperrt. Sonst sieht es auf der Strasse von Südostschweiz gut aus der Stunde. Gute und vor allem sichere Fahrt euch.
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3: Und wer ist ferienreif? Jetzt alle im Körli, oder? Noch 1,5 Wochen zum Beispiel, dann sind die grossen Sommerferien, mal zumindest für die Lehrer und die Schüler. Und wir steuern diese Woche verschiedene Feriendestinationen zusammen an. Heute gehen wir auf Spanien. Kommen mit, Abflug in gut 10 Minuten. Vorne zu Rina Gomez, Charlie Poof und jetzt der Maya Smith.

0: Charlie Poole. Beat yourself up. Nach Italien und Griechenland fliegen wir heute eine weitere beliebte Feriendestination an.
1: Corfu, Griechenland, wird sicher warm.
2: Die Randferien ist Griechenland ganz cool, ja.
3: Wahrscheinlich auf Portugal.
4: Ja, so ein bisschen in der Schweiz oder Italien.
0: Ja, diese Woche machen wir etwas ganz Schönes zusammen, nämlich zusammen Reisen. Ich habe mit der Jessica Capret, sie ist Reisefachfrau bei Capricorn Reisen. Wir kennen sie auch hier bei uns von der Minute des Romanches. Verschiedenste Destinationen abhalten. Und heute sind wir in Viva España. Die Sprache. Ich würde ja gerne Spanisch können, aber ich lerne es an dieser Stelle. Was ist da gerne gehört?
5: Du gehst und sagst «Gracias» und «Buenos Dias» und nicht mit dem Deutschen. Obwohl auf Mallorca, ich meine, jeder Zweite redet Deutsch auf Mallorca. Aber
0: stimmt, ja.
5: Aber ich sage jetzt, sie sind schon gerne, wenn du dich ein bisschen anpassen. «Donde está el servicio?» Das heisst, wo ist die Toilette?
0: Ah, «Donde está el servicio?»
5: Yeah, «Una cerveza» oder «Dos cervezas?»
0: «Una cerveza, Bier».
5: Ich meine, mehr musst du ja nicht haben, dann überlebst du.
0: Hände und Füße.
5: Ja, das ist so.
0: Den Alkohol, da ist noch eine spezielle Regelung.
5: Das fällt einem vielleicht gar nicht so auf, aber in Spanien, wenn man am Strand ist oder so, oder man läuft irgendwo, man darf das Alkohol nicht mitnehmen. Vielleicht so ein bisschen verstecken, aber offiziell darf man keinen Alkohol umtragen und trinken und so.
0: Spanien ist ja viel mehr als nur Ballermann, aber man geht doch schnell auf den Ballermann. Wie ist da der Dresscode quasi am Strand?
5: Ja, da müssen wir schon vielleicht unterscheiden zwischen Ballermann und Strand woanders. Es ist so, dass theoretisch steht drauf, du darfst oben ohne nicht, du darfst nicht ins Restaurant oben ohne, die öffentliche.
0: Ja, das wär's noch.
5: Ja, aber in Ballermann kennen sie nicht.
0: Ah, ich bin noch nie im Ballermann gewesen.
5: Und nicht nur im Bikini rumlaufen, okay, am Strand ist ja alles gut und recht, aber sobald du ins Städtchen gehst, so sollst du bedecken. Mhm. Und das wird sehr interessant werden, weil seit dem Juni gibt es jetzt Amerikaner, die auf Spanien fliegen, mehrere Flüge, die jetzt auf Spanien landen, Direktverbindungen. Und ich bin gespannt, wie die Amerikaner sich da in Europa benehmen. Man denkt ja da am Spring Break, ihre Partys, Saufgelage etc. Ich bin gespannt.
0: Ja, Ballermann-Sound. Aber eben Spanien ist natürlich nicht nur Ballermann. Morgen dann quasi das Kontrastprogramm vom Ballermann gehen wir nämlich auf Japan. Dort sollte man nicht einmal zu laut Nasenschnitzen in der ÖV. Mehr zu Japan morgen dann.
1: Corfu, Griechenland, wird sicher warm.
2: Die Randferien ist Griechenland ganz cool, ja.
3: Wahrscheinlich auf Portugal.
4: Ja, so ein bisschen in der Schweiz oder Italien.
0: Und wenn wir gerne noch schnell in Spanien bleiben... Er ist halb Spanier, halb Deutscher. Da ist der Álvaro.

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1: Er ist in Italien, gerade unterwegs, der Eros Ramazzotti, seit kurzem auf grosser Tour. Es geht dann nach Italien, dort ist er ja heimisch, weiter auf Kanada, Mexiko, Peru, Costa Rica und so weiter. Im April 27, dann übrigens auch hier bei uns in der Schweiz. Und jetzt in Italien ist der Herr Ramazzotti mit dem Zug unterwegs, wie ich auf Instagram gesehen habe. Und er schreibt leicht ironisch, da läuft wie immer alles am Schnürli in Italien.
2: Sarà nostra cura tenere via giornati. Die Account
1: in Genf. Wir haben eineinhalb Stunden Verspätung.
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1: Ja, wir sind pünktlich um 9:30 mit einem Wetter- und Verkehrsupdate für euch. Und eben vorne noch der Eros Ramazzotti. Da bei Radio Grisha mit «Quanto amore sei».
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0: Eros Ramazzotti, Quanto Amore Sei, 16:30 gsi. Das ist Radio Grischa mit heissen Aussichten.
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0: Ja, heute sind schon mal knapp bis 30 Grad. Morgen Donnerstag dann bis 32 und aufs Wochenende geht es gegen die 35 Grad. Dazu nebst der Haufen Sonne auch immer ein paar Quellwolken dabei. Die sind heute und am Morgen noch grösstenteils harmlos. Ein Hitzegewitter ist dann für den Freitag angesagt.
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0: Genau, 4:55 und da fängt der Feierabend Stau an. Die Chur haben wir auf der Masanserstrasse statt auswärts stockenden Verkehr angezeigt auf unserem Verkehrsradar. In Minuten umgerechnet sind es etwa 10 Minuten, die wir hier länger haben, zum Durchkommen. Eben Sorge unterwegs. Gute Fahrt. Ja, und gerade für euch Musik aus der Region. Aufgenommen worden ist die in Jamaika. Gibt's gerade vorne der Harry Styles. Und jetzt Musik auch ganz aus der Nähe, nämlich aus dem Toggenburg.
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0: Und am Mikrofon Nico Färber. Freut mich.

für heute und beantworten noch im Bude fahren und dann aufräumen. Brahma für den nächsten Tag. Das ist Radio Grisham gut 20:05. Was jetzt schon mal für euch für Abendsound gibt, einen zum Abendfahren.

0: One Light von What The Sound System zusammen mit dem Lion Revealer. Es ist schon die vierte Single von ihrem neuesten Projekt, das sie vor allem in Jamaika aufgenommen haben. Wie der Song zustande gekommen ist, erklärt der Tom von der Band.
1: Der Lion, den haben wir in Bull Bay, ist gerade neben Kingston kennengelernt. Wir sind am Jammer und haben mit ihm und anderen Musikern den einen oder anderen Jam gemacht. Und er ist Bassist und hat angefangen zu spielen und mega cool. Und irgendwann fängt er an zu singen und wow, ich Peter Tosh gehört und von Noakas, was für eine geile Stimme.
0: Mit Peter Tosh meint der Tom einer der grössten, besten und einflussreichsten Reggae-Künstler der Geschichte überhaupt. Auf jeden Fall hat er am Line Revealer dann gesagt, er solle doch einen Song singen. Sie hätten ihm Musik dazu gegeben. Zwei, drei Tage später sind wir schon ins Studio und das Lied sei gestanden.
1: Eine wunderschöne Botschaft vom Line, die er geschrieben hat. Dann. Es geht um Liebe und um Frieden für alle, egal welche Hautfarbe man hat. Und das ist eine wunderschöne Botschaft.
0: Der Song sei Roots Reggae, eingängig und warm. Nicht es wird quirlig und nervös, sondern melodiös. Und die schöne Botschaft mache ich noch spezieller, so der Tom Glückler von What The Sound, der zusammen mit dem Lion Revealer die neueste Single One Light draussen hat.
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Für Abendbierli, das Wetter würde ich auch dazu einladen oder ein Cocktail mit Schirmli. Gehört Musik aus der Region von What a Sound zusammen mit dem Lion Revealer aus Jamaika. Und der Feierabend, den steuern wir jetzt zusammen an. Und zwar mit dem David Guetta und der Sia hier bei Radio Grischen. Wir haben gut Viertel vor fünf, geht also nicht mehr allzu lang bis zu dem Feierabend.

0: Radio Grischen und mit ihr ist es 10 vor 5. Schau nicht um, der Lux geht um. Und bald werden es in Graubünden ein bisschen mehr sein. Tschüss, Fritschi.
1: Genau, etwa 17 Lüchte gibt es im Kanton. Heute hat der grosse Rat beschlossen, zwei neue auszusetzen. Zum einen, um den Genpool wieder ein bisschen aufzufrischen, zum anderen als Wiedergutmachung für die Fehlschüsse in der Surselva Ende 2024. Diese Begründung verhebt aber laut dem Mitte-Grossrat Gian-Andries Derungs nicht.
2: Denn wenn man jetzt anfängt, bei diesen Fehlabschüssen, wo hört das denn auf, wenn ein Wolf zum Beispiel von der RHB überfahren wird, tut man das dann auch ersetzen. Und darum haben wir wirklich schauen, dass es nicht gemacht wird.
1: Von wo die zwei neuen Lüchse kommen und welche anderen Bedenken es noch gibt, hören wir im Info kompakt.
0: Das um die 5.5 heute mit dem Tisfritschi.
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0: Nationalrat Patrick Hassig.
1: Eine Teilfinanzierung würde Spielraum offen lassen und den Druck aufrechterhalten, damit die restliche Finanzierung über sinnvolle strukturelle Maßnahmen sichergestellt werden kann.
0: Am Freitag kommt es zur Schlussabstimmung. Zudem muss das Volk zustimmen, weil eine Verfassungsänderung nötig ist. Die Schweizer Armee hat im vergangenen Jahr 227 Blindgänger gefunden und unschädlich gemacht. Insgesamt gingen über 850 Meldungen aus der Bevölkerung zu Munitionsfunden ein. Das sei ein leichter Rückgang, wie das Verteidigungsdepartement mitteilt. Neben Blindgängern seien auch zahlreiche alte Munitionsteile sowie Fundmunition fachgerecht entsorgt worden. Besonders viele Hinweise kamen aus den Kantonen Bern, Graubünden und Wallis. Die Zahl der Verdachtsfälle von Schwarzarbeit in der Schweiz ist leicht zurückgegangen. Im vergangenen Jahr gab es noch etwas mehr als 14.000 Verdachtsfälle. Das sind 0,7% weniger, wie das Staatssekretariat für Wirtschaft mitteilt. Die Kontrollen konzentrierten sich hauptsächlich auf die Branchen Gastgewerbe, Handel und Baugewerbe. Die meisten Verdachtsfälle betrafen das Sozialversicherungsrecht. Eine ukrainische Drohne hat einen Bus einer Schülermannschaft in Russland getroffen. Dabei wurde eine Frau getötet. 7 Personen, darunter auch Kinder, seien ins Spital eingeliefert worden, teilt das russische Gesundheitsministerium mit. Insgesamt sollen im Reisebus 44 Personen gesessen haben, 28 Kinder einer Fußballmannschaft aus Belarus. Der Bus war demnach zu einem Badeort an der russischen Schwarzmeerküste unterwegs. Das Bundesverwaltungsgericht benötigt zu lange, um über Beschwerden bei Asylverfahren zu entscheiden. Das sagt das Bundesgericht. Das Bundesverwaltungsgericht müsse aufzeigen, wie es Pendenzen abbauen wolle. Es gebe strukturelle Mängel in der Behandlung der Beschwerden, sagt das Bundesgericht. Auch deshalb, weil es für die Betroffenen sehr wichtig sei, dass die Fälle rasch geklärt würden. Ende November waren beim Bundesverwaltungsgericht noch über 140 Beschwerden hängig, die über 4 Jahre alt waren.
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3: Ja, das Wetter in den Nachrichten, in den Schlagzeilen die letzten Tage war immer wieder drin von einer Hitzewelle, die anrollt. Und ja, heute sind wir schon mal schüchtern angeführt worden mit bis zu 30 Grad. Morgen Donnerstag sind es dann bis 32 Grad und am Wochenende liegen dann sogar bis 35 Grad drinnen. Der Wasservorrat daheim vielleicht noch auffüllen und zu diesen 32 Grad gibt es auch morgen viel Sonne wie heute und noch wenige harmlose Quellwolken.
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3: Wir haben 3 Minuten ab der 5 und die üblichen Feierabend-Verkehrsstocker einmal in der Stadt Chur auf der Masanzenstrasse. Wie auch auf der Ringstrasse geht es ein bisschen länger. Unser Verkehrsradar zeigt hier zum Beispiel auf der Masanzenstrasse statt auswärts gut 10 Minuten an, wo ihr noch länger habt, um durchzukommen. Und auch im Glarnerland fängt es langsam an. Das mit dem Feierabend. Stau und zwar von Effels Richtung Netzstelle. Gut 5 Minuten sind hier im Moment an.

0: Ja, kommen gut in wohlverdienten Feierabend. Bei uns geht in 3 Minuten für eure Geschichten von Mittwoch aus der Region zusammengefasst in unserem Infokompakt.
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1: Etwa 17 Lüchse gibt es im Konto Graubünden. Jetzt sollen zwei neue dazukommen. Sepp hat heute den Grossen Rat beschlossen. Dafür und dawider direkt von der Grossen Rat gibt es in dieser Sendung. Und wir haben mit dem Onkologen Roger von Moos über seine 12-jährige Krebsstudie geredet. Denn medizinische Behandlungen sind teilweise deutlich weniger nötig als angenommen und auch die Dosierung sei zu hoch. Mein Name ist Dias Fritschi. Schön sind ihr mit dabei. Seit dem Montag beratet der Bündner Grosse Rat in der Juni-Session. Heute am letzten Tag ist das Thema Luchs auf dem Programm gestanden. Diskutiert wurde die Frage, ob zwei Luchs im Kanton Graubünden ausgesetzt werden sollen. Der Vorschlag ist nicht bei allen gut angekommen. Manuela Hunger berichtet.
2: Zwei Luchs aus dem Jura und der Karpaten will der Kanton in Graubünden aussetzen. Grund ist ein Vorfall vom November 2024. Ein Bündner Wildhüter hat in der Surselva fälschlicherweise drei Luchs geschossen. Seitdem beschäftigt sich die Bündner Politik mit dem Fall. Der Plan vom Kanton kommt nicht überall gut an. Unter anderem nicht beim Mitte-Grossrat Gian-Andris Derungs.
3: Die Frage ist, soll unsere Regierung aktiv Grossraubtiere aussetzen? Und da sind wir klarer Meinung, dass es nicht der Fall sein sollte.
2: Der Gian-Andris Derungs hat darum einen Vorstoss eingereicht, um die Aussetzung von Grossraubtieren zu verhindern. Unterstützt worden ist der Mitte-Grossrat dabei von Teil von seiner Fraktion und von der SVP. Auch sie hat diesbezüglich einen Vorstoss gemacht. Eine Mehrheit im Rat von SP, GLP und FDP hat nichts davon wissen wollen. Für sie ist es nicht um eine Grundsatzfrage gegangen, sondern um einen Einzelfall, wie der FDP-Grossrat Tarcisius Gewietzel ausführt.
4: Was wir uns ausgesprochen haben, ist, dass wir zwei Luchs aussetzen dürfen. Für die drei Stück, die fälschlicherweise geschossen worden sind von einem Wildhüter, dass wir die als Ersatzmaßnahmen aussetzen dürfen. Nicht für mehr und nicht für weniger. Also nichts. Mit Aussetzen von Grossraubtieren, da wären wir uns vehement dagegen. Es ist für uns nur um die beiden Luchs gegangen.
2: Laut der Bündner Regierung stärken die zwei neuen Luchs die genetische Vielfalt. Die rund 17 Luchs, die momentan im Kanton leben, haben einen kleinen Genpool. Dazu her sind sie wieder Gutmachung für die Fehlabschüsse. Die bräuchte es aber gar nicht, so der Gian-Andris Derungs.
3: Denn wenn man jetzt anfängt, bei diesen Fehlabschüssen, wo hört das denn auf, wenn ein Wolf zum Beispiel von der RHB überfahren wird, tut man das dann auch ersetzen. Und darum haben wir wirklich schauen, dass es nicht gemacht wird. Von der Debatte her sollte es eigentlich jetzt klar sein, dass wir nicht erwarten sollten, dass es da mehr Aussetzungen noch wird geben in Zukunft.
2: Nicht zuletzt darum hat der Rat im Sinn der Regierung entschieden. Das heisst, die zwei Luchs können in Graubünden ausgesetzt werden.
1: Außerdem zu reden hat im Bündner Grossen Rat die Wirksamkeit vom Finanzausgleich. Denn 100 Gemeinden gibt es in Graubünden. Jede Gemeinde hat ihr eigenes Kessel. Die einen haben mehr Geld, andere weniger. Um das ein bisschen ausbalancieren, gibt es den Finanzausgleich. Gemeinden mit viel Geld zahlen ein, Gemeinden mit weniger überkommen. Um den Finanzausgleich ist es auch diese Woche im Grossen Rat gegangen. Jasmin Schneider.
5: Beim Finanzausgleich unterstützen die reichen Bündner Gemeinden die Armen. Wir reden hier von über 30 Millionen Franken, die die starken Gemeinden in diesem Jahr eingezahlt haben. Das System funktioniert gut. Zu dem Schluss kommt ein Wirksamkeitsbericht. Trotzdem gibt es Sachen, die angepasst werden. Die Änderungen hat der Grossrat diese Woche fast einstimmig beschlossen. Unter anderem geht es um die Anzahl von Schülerinnen und Schülern sowie die Höhenlage der Gemeinden, wie der Regierungspräsident Martin Bühler sagt.
6: So, dass man ein bisschen den Gemeinden, die einen Haufen Schüler haben, entgegenkommt, jetzt einfach gesagt, aber auch ein bisschen den peripheren Gemeinden, die einen Haufen Lasten aufgrund von Höhe haben und von Weite haben. Da hat man weiter am Kompromiss geschaffen.
5: Anpassungen gibt es aber auch im individuellen Lastenausgleich.
6: Der individuelle Lastenausgleich hat man verändert, hat man einen neuen Passus eingeführt, wo man kann Gemeinden, die in eine schwierige Situation geraten, einfach dann mit bis zu 3 Millionen unter die Arme greifen, ohne dass man Notrecht braucht oder ohne dass man aus dem Landeslotteriefonds Mittel entnehmen muss.
5: Wegen diesen Änderungen dürften künftig ein paar Gemeinden mehr Geld aus dem Finanzausgleich kriegen, andere wie z.B. Kalanka und Valsot dafür weniger. Der Martin Bühler ist aber überzeugt, dass die Anpassungen im tragbaren Ausmaß sind.
6: Wenn man justiert, es gibt nie nur Gewinner, es wird immer Gewinner und Verlierer geben. Gegenüber den einzelnen Gemeinden ist das zum Teil nicht ganz einfach zu erklären. Für das Gesamtsystem ist es, wenn man schaut, wer hat welche Last in welchen Umständen zu tragen, da sind wir überzeugt, aber sehr wohl eine Veränderung, die mehr Ausgleich schafft.
5: Zu reden gegeben haben im Rat aber auch die finanzstarken Gemeinden. Ihre Beiträge in den Finanzausgleich sind in den letzten Jahren immer höher geworden. Gleichzeitig hat der Kanton immer weniger eingezahlt. Der Bündner Finanzdirektor begründet:
6: Bei den Gemeinden ist aber der Zuwachs an Ressourcenstärke, auch wieder sehr einfach gesagt, höher, als was schon die Abschöpfung kostet. Und weil das ein Solidaritätsfonds ist, haben wir gesagt, in dem Moment, wo das eintritt, und man eigentlich insgesamt stärker kommt, bringt es nichts, eine kantonale Spezialfinanzierung weiter anzuöffnen und durch das dem Kanton Handlungsfreiheit zu nehmen. Wenn die Situation in den Gemeinden, also in der Gebergemeinde, schlechter käme, dann würde sich das automatisch wieder nach oben korrigieren lassen.
5: Allgemein akzeptieren die Gemeinden den Finanzausgleich laut Martin Bühler. Gerade auch die im Oberengadin, also die Gemeinden, die hauptsächlich einzahlen müssen.
1: Die Änderungen im Finanzausgleich treten auf das neue Jahr in Kraft. Es ist schon das zweite Mal, wo der Kanton den Finanzausgleich unter die Lupe genommen hat. Zuletzt war das vor gut 5 Jahren der Fall gewesen. Weniger ist mehr. Der Satz betrifft laut einer neuen Bündner Krebsstudie auch gewisse Medikamente. Die Ergebnisse aus dieser könnten den Alltag von vielen Patientinnen und Patienten weltweit verändern. Noah Bühler.
7: Krebsmedikamente gelten vielmals als wirksam, sind aber dafür bekannt, dass sie den Körper stark belasten. Ein Onkologe vom Kantonsspital Graubünden zeigt jetzt mit seiner Forschung aus den letzten 12 Jahren, dass medizinische Behandlungen teilweise deutlich weniger nötig sind, als bis jetzt angenommen. Roger von Moos und sein Team haben bei fast 1'500
8: Patientinnen und Patienten mit Brustkrebs respektive Prostatakrebs ein Medikament getestet, wo wir gesehen haben, dass man das alle 4 Wochen spritzen muss. Und wir sind überzeugt gewesen, aufgrund von verschiedensten Daten, dass das nicht nötig ist, dass man das deutlich weniger geben kann. Das heisst, alle 12 Wochen statt alle 4 Wochen.
7: Die Rede ist vom Medikament Denosumab. Das wird bei Personen mit Krebs eingesetzt, wo die Krankheit Knochen angreift. Bevor so ein Medikament auf den Markt käme, werde jeweils getestet, was es im Blut mache.
8: Mit diesen Grundlagendaten aus der frühen Studie von der Zulassung, das hat eigentlich gelangt, um können zu sagen, ja, das soll man machen, das kann man machen. Auf der anderen Seite wären wir natürlich froh gewesen, wenn uns die Herstellerfirma noch deutlich mehr Informationen zur Verfügung gestellt hätte, was sie nicht gemacht hat, genauso wie sie sich auch finanziell in keiner Art und Weise beteiligt hat.
7: Es stellt sich die Frage, warum die Dosierung bisher überhaupt so hoch war. Laut dem Roger von Moos ist es bei Medikamenten normal, dass Patientinnen und Patienten die maximale Menge kriegen, die der Körper verträgt. Einfach weil man davon ausgeht, dass es so mehr wirke. Die Vorgehensweise sei mittlerweile aber veraltet.
8: Mit neuen Medikamenten, mit sogenannten Antikörpern, ist das eben nicht unbedingt mehr nötig, sondern dort sollte man eben die minimal wirksame Dosis finden, um eben die Nebenwirkungen zu reduzieren. Und da ist noch einiges zu tun, auch heute.
7: Die neue Studie hat nicht nur gezeigt, dass Denosumab die gleiche Wirkung hat, wenn man es weniger einnehme, das Medikament hat also auch weniger Nebenwirkungen.
8: Eine der typischen Nebenwirkungen ist eine sogenannte Kiefernekrose, also wo ein Teil des Kieferknochen abstirbt. Und Sie wissen, wenn man ja nur schon eine offene Stelle im Maul hat, wie mühsam das, das wird mit Essen. Und wenn man dann einen ganzen Teil mit einem Zahn vom Kieferknochen je nachdem verliert, hat man eine eingeschränkte Ernährung und selbstverständlich eine sehr eingeschränkte Lebensqualität. Und das ist für Patienten, die sonst schon abnehmen, jetzt nicht gerade unbedingt das Optimale.
7: Die Erkenntnis aus der Studie könnte noch weitergehen. Laut Roger von Moos gibt es noch andere Medikamente, wo man ähnliche Versuche machen kann. Weniger Behandlungen entlasten nicht nur Patientinnen und Patienten, es bedeutet auch weniger Kosten für das Gesundheitswesen.
1: Der Onkologe hat das Resultat aus der Studie in Chicago am grössten Krebskongress der Welt präsentiert. Er rechnet damit, dass seine Behandlungsweise aus dieser Forschung schon bald zum internationalen Standard werde. Der Kanton Graubünden schafft einen neuen Fahrplan für den öffentlichen Verkehr. Im Entwurf zu sehen sind neue Abfahrtszeiten, neue Buslinien, aber auch Verbindungen, die weggehen. Sarina von Weissenfluh mit den Details.
9: Laut dem aktuellen Fahrplanentwurf vom Kanton Graubünden wird das Angebot auf gewissen Linien reduziert statt ausgebaut. Am VCS Graubünden, an Zweigstelle vom Verkehrsclub Schweiz, macht das Sorgen, wie die Geschäftsführerin Yvonne Michel-Konrad sagt.
10: Also grundsätzlich entspricht der Fahrplanentwurf 2027 nicht dem Regierungsziel und deshalb können wir den so nicht akzeptieren. Was besonders störend ist, ist der Angebotsabbau für die Stadt Chur. Also erstens sind die Stadtbusse nicht mehr darauf abgestimmt, die Takte können nicht eingehalten werden und fast alle umliegenden Gemeinden haben weniger Anbindung.
9: Das betrifft zum Beispiel die Buslinie Chur-Haldastein. Ein Kurs am 7. am Morgen in Richtung Stadt fällt ganz weg.
10: Gerade wir in der Stadt Chur sind darauf angewiesen, dass wir gut angebunden sind in den umliegenden Gemeinden. So können wir natürlich auch sicherstellen, dass die Leute mit dem ÖV reisen und heimkommen und rechtzeitig zur Arbeit. Und wenn das nicht der Fall ist, dann wird man einfach noch mehr Autos in Chur haben.
9: Es wirkt, als würden Transportunternehmen ihr Angebot kürzen. Der Eindruck täusche, sagt Thomas Schmid, der Leiter vom Bündner Verkehrsamt.
11: Also erfassen tun das Transportunternehmen. Wir haben den Auftrag gegeben, Fahrplan 26. Es gibt ein, zwei Ausnahmen, wo man Linien umgebaut hat, also nicht gestrichen, sondern zum Beispiel eine Linie in zwei oder in drei Linien aufteilt. Das ist aber die Ausnahme. Aber grundsätzlich ist es der Fahrplan 26. Das erklärt auch, dass weniger Mitteilungen eingegangen sind. Es wird keine Linie gestrichen.
9: Linien werden laut dem Verkehrsamt also angepasst und nicht gestrichen. Zum Fahrplanwechsel 2027 hat die Öffentlichkeit bis Mitte Monat Stellung nehmen. 300 Meldungen sind eingegangen, die auf Fehler aufmerksam gemacht worden sind. Noch ist beim neuen Fahrplan nichts in Stein gemeißelt, ausser
11: dass man den Fahrplan 26 eigentlich nochmal so fahren will. Im Detail gibt es sicher noch die eine oder andere Lösung, die man finden muss. Aber das ist eigentlich Tagesgeschäft, für das sind wir da. Und die gute Nachricht ist wirklich, dass wir den 26er Fahrplan weiterführen können.
9: Lösungen braucht es zum Beispiel bei den knappen Anschlüssen, wie der Thomas Schmid sagt. Dort müssen wir die Abfahrtszeiten noch anpassen.
1: Der Kanton wertet im Moment alle Stellungnahmen zum Fahrplanentwurf aus und leitet sie dann den ÖV-Unternehmen weiter. Mitte August steht der neue Fahrplan voraussichtlich. Im Dezember ist dann der offizielle Fahrplanwechsel. Bei den Glarner Landratswahlen sind ein paar Leute überrascht worden. Dass die SVP einen oder zwei Sitze zusätzlich holt, mit dem hat man gerechnet. Dass es dann aber sechs geworden sind, hat wahrscheinlich nicht manches auf dem Schirm gehabt. Es hat aber noch eine andere Überraschung gegeben. Die GLP hat in Glaris Süden Sitz geholt. Patricia Köpfli ist neue Landrätin. Ich wollte an der Wahlfeier von ihr wissen, wie man sich als frisch Gewählte fühlt.
12: Gut, ist ein bisschen überraschend für mich. Ich habe selber nicht damit gerechnet, aber umso schöner hat es geklappt.
1: Eigentlich sind Sie ja die Überraschung vom heutigen Tag. GLP im Süden. Wie haben Sie das hergebracht?
12: Ich habe sicher einen grossen Vorteil, dass ich bei Kanton und Gemeinde gearbeitet habe und durch das mit sehr vielen Leuten auch in Kontakt gekommen bin, beruflich, die im Glarus Süd wohnhaft sind. Und wenn man natürlich dort einen guten Eindruck macht an Sitzungen und so oder an Veranstaltungen von der Gemeinde, denke ich, das hilft auch, wenn man eben eigentlich noch nicht so lange in Glarus Süd ist, dass man da bekannt wird.
1: Was sind Ihre Steckenpferde? Was reissen Sie jetzt in den nächsten vier Jahren?
12: Das ist sicher mal beruflich, was Naturgefahren, Hochwasserschutz ist. Das ist sicher ein sehr grosses Anliegen, dass man da einmal im Kanton einen Schritt weiterkommt. Und dann auch alles, was Mobilität, Langsamverkehr ist, sehr ein sehr grosses Thema bei mir, das mich auch sehr stark interessiert. Und dann alles, was mit Familienbildung zu tun hat. Auch weil ich selber Familie mit Kleinkind habe. Und da tue ich gerne mitgestalten, auch in Glarus Süd.
1: Sagt Patricia Köpfli, neu gewählte GLP-Landrätin. Das Glarner Parlament kommt am nächsten Mittwoch am 24. Juni zusammen. Wir kommen noch zu den Meldungen vom Tag, die hat für euch Livio Biondini zusammengefasst.
13: Die Carmelia Meissen wird die nächste Bündner Regierungspräsidentin. Der Grossrat hat mit die Politikerin heute mit 99 von 116 Stimmen gewählt. 17 Zettel sind leer oder ungültig gewesen.
14: Als Regierungspräsidentin 2027 gewählt ist mit 99 Stimmen Carmelia Meissen.
13: Vorsteherin vom Departement für Infrastruktur, Energie und Mobilität ist das erste Mal, dass sie das Präsidium übernehmen darf. Als Regierungsvizepräsident ist der Peter Bayer gewählt worden. Normalerweise übernimmt Vizeregierungspräsidentin oder Vizeregierungspräsident das Jahr darauf das Präsidium. Beide übernehmen ihr Amt per 1. Januar. Die Gemeindeversammlung von Kurwalde hat die Jahresrechnung 2025 einstimmig genehmigt. Sie schließt mit einem Ertragsüberschuss von rund 950.000 Franken und damit gut 816.000 Franken besser als budgetiert ab. Ebenfalls genehmigt worden ist ein Kredit von 280.000 Franken für die Sanierung vom Eckenweg und für Werkleitungsarbeiten in Kurwalde. Der Regierungsrat vom Kanton Glarus will das Wahlverfahren für die Staats- und Jugendanwaltschaft vereinfachen. Künftig soll der Landrat nur noch die erste Staatsanwältin oder der erste Staatsanwalt wählen. Alle weiteren Staats- und Jugendanwältinnen und Anwälte sollen vom Regierungsrat ernannt werden. Damit setzt die Regierung eine Empfehlung von der Geschäftsprüfungskommission um. Ziel sei es, die Rekrutierung zu erleichtern und die Funktionsfähigkeit der Strafverfolgungsbehörden zu stärken. Die Vernehmlassung zur Gesetzesänderung läuft bis am 28. August. Der Kanton Glarus soll außerdem der neuen Justizplattform justitia.swiss beitreten. Der Regierungsrat beantragt dem Landrat den Beitritt zu dieser interkantonalen Vereinbarung, damit Gericht, Staatsanwaltschaft, Behörden und Verfahrensbeteiligte künftig dokumentsicher elektronisch austauschen und digitale Akteneinsicht nutzen können.
1: Und das war es mit dem Infokompakt. Diese Sendung und noch ganz viel mehr gibt es auf radiogrischa.ch. Mein Name ist Dias Fritschi. Ich wünsche allen zusammen ganz einen gemütlichen Abend.
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0: Summer Dream gehört da bei Radio Grisha und er wird gerade abgelöst vor Engelstimmen. Für Ellie Goulding, Love Me Like You Do, hören wir gerade als nächstes.
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0: Ich nehme an, die haben es auch eher heiss auf ihren Velos.
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0: Tour de Suisse ist heute losgegangen am Tag 3. Also dann am Freitag sind sie in der Region, nämlich in Bad Ragaz unterwegs. Und all die Tage wird es heiss. Morgen Donnerstag erwarten wir bis 32 Grad. Auch in höheren Lagen, wie zum Beispiel St. Moritz oder Davos, liegen morgen bis 24 Grad drin. Dazu viel Sonne und noch wenige bis gar keine Wolken.
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0: 2 Minuten ab 5:30 und auf der A3 Chur Richtung Zürich. Da stockt es wegen Verkehrsüberlastung zwischen dem Quartentunnel und Wesen. In der Stadt Chur ist es auf allen grösseren Strassen wie Masanserstrasse, Ringstrasse, Kasernenstrasse rot hier auf unserem Verkehrsradar. Immer ein Zeichen, dass Feierabend ist. Rechnen hier jeweils mit gut 10 Minuten mehr. Wie auch im Glarnerland von Effels Richtung Netzl geht es ein paar Minuten mehr in dem Feierabendverkehr. Gute und sichere Fahrt.
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0: Sie haben auf ihrer Webseite quasi eine Ferienheitsabwesennotiz eingerichtet. Also wenn man auf tabufantastic.ch geht, dann steht: Wir sind in der Ferien, irgendwann nach dem Sommer wieder da, besuchen Konzert von anderen lässigen Schweizer Bands diesen Sommer und sagen «Hoi», wenn ihr uns im Publikum seht. Herrlich. Ihr jetzt auch einen Abflug, zumindest für heute, ab in Feierabend mit Tabu Fantastic und Aline hier auf Radio Grischen.

0: Sexy, wo wir jetzt ein Update in Sachen Sport kriegen von unserem Thies Fritschi. Unter anderem Thema Tour de Suisse, wo heute losgegangen ist.
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2: Am Mikrofon der Thies Fritschi. Eine Frage, die sich Profi- oder Halbprofi-Sportlerinnen und Sportler in der heutigen Zeit fragen ist, wie gross ist mein CO2-Fußabdruck und habe ich überhaupt die Möglichkeit, den zu verkleinern? Genau diese Frage hat der Rutschmenzi an zwei Görler gestellt.
3: Um überhaupt Görling zu spielen, braucht es Eis. Für das braucht es neben der Haufen Wasser auch ganz viel Energie, um es runterzukühlen. Noch grösser wird der CO2-Fußabdruck, wenn für die Wettkämpfe um die Halbwelt geflogen werden muss. Für Simon Glor vom Glarner Görling-Team Hösli auch nicht immer ganz so befriedigend.
4: Es sind da im Görling zu wenig Bestrebungen um. Auf jeden Fall, der Sport ist kanadisch, nordamerikanisch dominiert und dementsprechend ja, ist einfach viel dort drin von den Events. Ja, und dem bist du irgendwo durch ein bisschen unterlegen als Athlet. Das ist ein Grundsatzentscheid. Gehst du dem hin oder nicht? Und da haben wir zu wenig Einfluss, um mehr zu machen.
3: Es sei ein Zwiespalt. Auf der einen Seite sei er Spitzensportler und hat ganz einen Haufen Ziele und Träume, die er erreichen will. Auf der anderen Seite wisse er auch, dass das, was er mache, nicht immer das Beste für die Umwelt sei.
4: Es macht mir so viel Spass und so viel Freude. Und solange es irgendwie möglich ist, bin ich motiviert, um das in Kauf zu nehmen und dafür bei anderen Sachen vielleicht ein bisschen zurückzustecken und an anderen Orten probieren, möglichst viel einzusparen.
3: Der Simon Glor ist mit dem Zwiespalt aber nicht allein. Seinem Teamkollege Philipp Hösli geht es genau gleich.
5: Ökologisch leben mit dem Spitzensport ist eigentlich unmöglich, weil wir können nicht von zu Hause aus das machen, was wir machen. Und darum ja, ist das etwas, was mir zumindest bewusst ist, dass das nicht ideal ist, sicher für die Umwelt. Und trotzdem ist das ja, ein Traum, der so gross ist in mir, um das auszuleben, dass ich das für mich in Kauf nehme.
3: Da sagen sie aber als Sportler nicht allein, die sich mit dem Konflikt auseinandersetzen müssen. Es betreffe die ganze Gesellschaft.
5: Es ist ein wichtiges Thema heutzutage und gleichzeitig ja, ist die Realität, dass die meisten Leute nicht bereit sind, sich persönlich so stark einzuschränken, dass man wirklich ökologisch lebt.
3: Wenn er aber nicht gerade als Görler am Wettkampf unterwegs ist, dann lebe er, wenn er zurück in der Schweiz ist, recht ökologisch, erklärt der Philipp Hösli.
5: Ich habe kein Auto, ich bin fast immer mit dem ÖV unterwegs und von dem her probiere ich meinen Beitrag zu leisten, aber mir ist bewusst, dass mit dem Spitzensport zusammen, dass das eigentlich zu wenig ist. Wenn alle so leben wie ich, dann langt das nicht.
3: Auch sein Teamkollege Simon Glor versucht, den eigenen CO2-Fußabdruck abgesehen vom Görling klein zu behalten. Das hat aber nicht nur umweltbedingte Gründe, sondern hat unter anderem auch damit zu tun, dass er wegen dem Sport viel mit dem Flugzeug unterwegs sei. Darum bräuchte es das in der Görling-Freizeit nicht auch noch, sagt Simon Glor.
4: Im Sommer nehmen wir uns ab und zu ein bisschen Zeit raus und da ist auch sehr bewusst mal ein bisschen Zeit für anderes. Familie, Freunde und so weiter. Das ist wichtig und das mache ich auch sehr bewusst, aber genau, bei mir ist das so, es gibt sicher keine Langstrecke dort, wenn möglich irgendetwas in der Schweiz oder in der Nähe, ja, weil ich nicht noch mehr im Flieger hocken.
2: Sagt der Simon Glor vom Glarner Görling Team Hösli. Der Umweltaspekt beim Sport ist ja beim Bund, bei Swiss Olympic oder auch Sportclubs ein Thema. So gibt es unter anderem Konzept, um die Treibhausgasemissionen im Zusammenhang mit dem Sport zu reduzieren oder es wird getestet, um beispielsweise umweltfreundlicher zu trainieren. Vom Wintersport gehen wir noch in Sommer. Die Tour de Suisse ist heute mit einer Etappe in Italien gestartet. Die einzige Bündnerin am Start, Ginia Calori, klassiert sich dabei auf Rang 14. Kurz vor dem Start wird bekannt, die 23-jährige Bonaduzzeri fährt ab nächster Saison für das spanische Top-Team Movistar und wird damit Teamkollegin von der Zeitfahr-Weltmeisterin Marlene Reusser. Aktuell fährt Ginia Calori für das Schweizer Team Nexetis. Die Tour de Suisse kommt dann übrigens am Freitag in die Region. Start und Ziel von der dritten Etappe ist in Bad Ragaz.
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0: Schön verbringen den Feierabend mit uns, wo ein Haufen ja, noch im Feierabendverkehr feststecken.
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0: Auf der A3 von Chur Richtung Zürich braucht zwischen dem Quartentunnel und Wesen eine grössere Portion Geduld. Der Stau wegen Verkehrsüberlastung rechnet dort mit bis zu 20 Minuten mehr. Im Glanderland für Abendverkehr zwischen Nevels und Netzl. Unser Verkehrsradar zeigt hier noch eine gute Viertelstunde an, wo wir dort länger haben, um durchzukommen. Und dann gehen wir noch auf Chur. Da stockt die Stadt auswärts. Auch hier bis zu 15 Minuten Stau angezeigt. Viel Geduld, kommen wir gut an. Und jetzt einer zum sich abreagieren, einer zum Haargummi lösen und mitwippen mit dem Kopf oder auf dem Steuerrad trümmeln. Da ist Slate und Run, Runaway, da bei eurem Radio von hier, Radio Grischa.

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1: Im Studio Mary Milanovic. Eine große Mehrheit der Schweizer Bevölkerung unterstützt strengere Regeln für die UBS. Das zeigt eine neue Umfrage von YouGov Schweiz. 3 von 4 Befragten befürworten höhere Eigenkapitalvorschriften für Großbanken. Viele sehen in einer möglichen Bankenkrise ein großes Risiko für die Schweizer Wirtschaft. Sorgen um die Wettbewerbsfähigkeit der UBS stehen für die meisten weniger im Vordergrund. Die Schweizerische Radio- und Fernsehgesellschaft SAG hat ihre Sparmaßnahmen für 2027 konkretisiert. 80 Millionen Franken sollen eingespart werden. 95% des Geldes werde in Bereichen gespart, die das Publikum

0: Die Schweizer Armee hat im vergangenen Jahr 227 Blindgänger gefunden und unschädlich gemacht. Insgesamt gingen über 850 Meldungen aus der Bevölkerung zu Munitionsfunden ein. Das sei ein leichter Rückgang, wie das Verteidigungsdepartement mitteilt. Neben Blindgängern seien auch zahlreiche alte Munitionsteile sowie Fundmunition fachgerecht entsorgt worden. Besonders viele Hinweise kamen aus den Kantonen Bern, Graubünden und Wallis. Organisationen, welche Assistenzhunde ausbilden, sollen in der Schweiz künftig eine Zertifizierung durchlaufen müssen. Zudem sollen spezifische Bezeichnungen für die verschiedenen Typen von Assistenzhunden eingeführt werden. Nach dem Ständerat hat auch der Nationalrat eine entsprechende Motion angenommen. Assistenzhunde unterstützen beispielsweise Menschen mit Epilepsie, Diabetes oder körperlichen Behinderungen. Die Nachfrage nach Assistenzhunden steige. Eine ukrainische Drohne hat einen Bus einer Schülermannschaft in Russland getroffen. Dabei wurde eine Frau getötet. 7 Personen, darunter auch Kinder, seien ins Spital eingeliefert worden, teilt das russische Gesundheitsministerium mit. Insgesamt sollen im Reisebus 44 Personen gesessen haben, 28 Kinder einer Fußballmannschaft aus Belarus. Der Bus war demnach zu einem Badeort an der russischen Schwarzmeerküste unterwegs.
1: Das Wetter. Heiß, heißer am heißesten. Es wird jetzt immer ein Spürchen wärmer, nach knapp 30 Grad. Heute gibt es morgen gegen die 32 Grad und am Wochenende dann sogar bis 35 Grad. Der Schweiß tropft also die nächsten Tage. Zwischen denen spenden ein paar Wolken Schatten. Und auf der Freitag gibt es dann mal eine Abkühlung in Form von einem Gewitter.
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1: 3 Minuten ab der 6 und 10 Minuten länger geht es im Feierabendverkehr von Neffels Richtung Nettstel. Etwa gleich lang, bis man durchkommt auf der Masanserstrasse in der Stadt Chur, Stadt auswärts. Da stockt es ebenfalls gut 10 Minuten im Feierabendverkehr. Und eine richtig grosse Portion Geduld braucht es auf der A3 von Chur Richtung Zürich. Zwischen dem Quartentunnel und Wesen. Ein Stau wegen Verkehrsüberlastung rechnet dort mit bis zu einer halben Stunde mehr. Gute Geduld und weiterhin gute Fahrt, wenn es denn vorwärts geht.

0: Spass beim Spörteln, beim auf dem Gucci rumlümmeln, beim Grillieren, beim Feierabendbier. Ich wünsche auf jeden Fall einen ganz schönen Mittwochabend. Dazu jetzt DJ-Musik.
1: Hey, hier ist Alle Farben und das ist mein neuer Song Body Talk hier auf Radio Grischa.

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2: Hier ist Mike Eichmann von Meteo News mit den Aussichten für die Region. Am heutigen Abend geht es weiter in recht sonnig weiter. Es hat noch ein paar Wolkenfelder und Quellwolken, die aber dann bald wieder in sich zusammengehauen und in der Nacht auf morgen ist es darum zunehmend klar. Auch der Donnerstag verspricht dann viel Sonnenschein. Selbst in den Bergen bilden sich nur wenige Quellwolken, zumindest im Norden, im Süden. Dort haben wir ein bisschen mehr Quellbewölkung und dort kann es durchaus im Laufe Nachmittag und Abend auch mal lokal für einen Schauer oder fürs Gewitter langen. Die Temperaturen, die sind morgen noch ein bisschen höher, als wir es heute hatten. In Chur haben wir etwa 32 Grad, in Davos und St. Moritz sind wir etwa 24 Grad. Am Freitag haben wir dann ebenfalls viel Sonne zu gut, allerdings wachsen überall Quellwolken in die Höhe und die sind dann doch ein bisschen verbreiteter für Gewitter und Schauer zuständig. Es kann zum Teil noch ein bisschen heftiger gewittern. Die Temperaturen sind aber weiterhin hoch, vergleichbar mit dem Donnerstag, vielleicht noch ein Grad mehr, bei 33 bis 34 Grad. An dieser Stelle wünsche ich einen schönen Abend. Am Mikrofon der Mike Eichmann.
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1: Im Studio Mary Milanovic. Eine große Mehrheit der Schweizer Bevölkerung unterstützt strengere Regeln für die UBS. Das zeigt eine neue Umfrage von YouGov Schweiz. 3 von 4 Befragten befürworten höhere Eigenkapitalvorschriften für Großbanken. Viele sehen in einer möglichen Bankenkrise ein großes Risiko für die Schweizer Wirtschaft. Sorgen um die Wettbewerbsfähigkeit der UBS stehen für die meisten weniger im Vordergrund. Vorbestrafte Ausländerinnen und Ausländer sollen kein Aufenthaltsrecht mehr bekommen. Das fordert das Parlament. Wer eine Aufenthaltsbewilligung beantragt, soll einen Strafregisterauszug aus dem Herkunftsland vorlegen müssen. Einen Auszug aus dem Strafregister müsste auch vorlegen, wer eine Wohnung mieten oder bestimmte Stellen antreten will. Im Tessin besteht diese Praxis bereits. Die Schweizerische Radio- und Fernsehgesellschaft SAG hat ihre Sparmaßnahmen für 2027 konkretisiert. 80 Millionen Franken sollen eingespart werden. 95% des Geldes werde in Bereichen gespart, die das Publikum nicht zu spüren bekommen soll, sagte SAG-Generaldirektorin Susanne Wille. So sollen etwa Führungspositionen abgebaut oder Büroflächen verkleinert werden. Die Sprachregion

Iran hingegen muss sein Atomprogramm neu regulieren und auf Atomwaffen verzichten. Die USA und der Iran sollen am Freitag in der Schweiz auf dem Birkenstock offiziell ein Friedensabkommen unterzeichnen. So soll zuerst eine 60-tägige Verhandlungsphase stattfinden, mit dem Ziel, den aktuellen Krieg endgültig zu beenden.

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